0: eine Bombe legen, peng, dann war's das eben. Du bist ein Luder.
1: That's right. Yes.
0: Genau wie dein Bruder.
1: That's right.
0: Den kenne ich von der Schule her. Du bist ein Luder.
1: That's right. Yes.
0: Genau wie dein Bruder.
1: That's right.
0: Der ist jetzt bei der Bundeswehr, Gott sei Dank.

0: es kommt mir komisch vor, denn etwas ist verkehrt. Du nennst mich immer Gerd. Ich will dich nicht mehr sehen. Ich werde jetzt gehen. Goodbye, adieu, auf Wiedersehen. Das war's. Du bist mir einfach zu verkommen. Obwohl... Ich könnte höchstens Sonntag noch mal kommen. Du bist ein Luder.
1: That's right. Tschüss.
0: Genau wie dein Bruder.
1: That's right.
0: Den kenne ich von der Schule her. Du bist ein Luder.
1: That's right.
0: Genau wie dein Bruder.
1: That's right.
0: Der ist jetzt bei der Bundeswehr. Gott sei Dank. Das wollte ich nur mal so zu der Sache.

0: erinnere mich dran, dass ich den Fischer treten muss.
1: Okay, tritt ihn.
0: Nein, nicht tritt ihn, Fischer. Wir hatten heute Kabinettssitzung und er hat vorgeschlagen, das mal als Videokonferenz zu machen. Ich sag ja, weil das ganz interessant klang. Und was macht er? Holt das neueste Céline Dion-Video raus und spielt es vor. Herrgott! Kochst du gerade? 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
0: 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Also ich nehme jetzt einfach eine Frikadelle. 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
1: Echt? Zwinkerte?
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1: Dann sind es keine Augen, sondern die Vitamininjektoren.
0: Was?
1: 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Damit spritzt man die Vitaminkomplexe in die Buletten. Die kannst du ruhig mitessen. Die enthalten sogar...
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0: Legen, peng, dann war's das eben. Du bist ein Luder.
1: That's right.
0: Yes. Genau wie dein Bruder.
1: That's right.
0: Den kenne ich von der Schule her. Du bist ein Luder.
1: That's right.
0: Yes. Genau wie dein Bruder.
1: That's right.
0: Der ist jetzt bei der Bundeswehr, Gott sei Dank.

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1: That's right. Tschüss.
0: Genau wie dein Bruder.
1: That's right.
0: Den kenne ich von der Schule her. Du bist ein Luder.
1: That's right.
0: Genau wie dein Bruder.
1: That's right.
0: Der ist jetzt bei der Bundeswehr. Gott sei Dank. Das wollte ich nur mal so zu der Sache.

0: erinnere mich dran, dass ich den Fischer treten muss.
1: Okay, tritt ihn.
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0: 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Doll. Naja, die Frikadellen sehen normal aus. 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
1: 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Zwinkerte?
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0: Was?
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2: Ich stehe vor deiner Tür, du lässt mich nicht rein. Ich denk, Mensch, diese Schlampe, das kann doch nicht sein. Ich sehe doch oben Licht, was sind denn das für Tricks? Ich schelle, schelle, schelle und es passiert nichts. Wahrscheinlich hast du wieder Herrenbesuch. Ich muss ganz ehrlich sagen, mir langt's, es ist genug. Ich breche jetzt die Tür auf und werd ne Bombe legen. Peng, dann war's das eben, du bist ein Luder.
3: That's right.
2: Yes. Genau wie dein Bruder.
3: That's right.
2: Den kenne ich von der Schule her. Du bist ein Luder.
3: That's right.
2: Genau wie dein Bruder.
3: That's right.
2: Der ist jetzt bei der Bundeswehr, Gott sei Dank.

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1: That's right. Tschüss.
0: Genau wie dein Bruder.
1: That's right.
0: Den kenne ich von der Schule her. Du bist ein Luder.
1: That's right.
0: Genau wie dein Bruder.
1: That's right.
0: Der ist jetzt bei der Bundeswehr. Gott sei Dank. Das wollte ich nur mal so zu der... Sache.

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5: Ich wusste bisher gar nicht, dass ich sowas auch kann.

0: Nein.
1: Wir befinden uns im wunderschönen Interviewbereich bei Ravensburg Spielt. Vor mir sitzt Maren Lüke. Mein Name ist Nina Dund und ich bin von der Realschule Kisleck.
2: Und ich bin Felix Weinfurter vom Gymnasium Aulendorf und Frau Lüke ist die Vizepräsidentin vom Sportkreis Ravensburg.
1: Hallo Frau Lüke, stellen Sie sich unseren Zuhörern bitte vor.
3: Ja, hallo, mein Name ist Maren Lüke. Ich wohne in Wilhelmsdorf, bin Mitte 50, bin verheiratet, habe 2 jugendliche Kinder und mache gerne Sport.
2: Was ist denn der Sportkreis Ravensburg überhaupt für eine Einrichtung?

0: zu tun.
1: Frau Lücke, was hat Sie ursprünglich motiviert, sich im Sport und in der Jugendarbeit so intensiv zu engagieren?
0: Zum Sport bin ich eigentlich ganz klassisch gekommen durch meine Kinder, weil die dann irgendwann mal zum Kinderturnen gekommen sind. Und dann bleibt man, wenn man irgendwie halbwegs engagiert ist, im Verein hängen. Dadurch, dass ich ein bisschen mehr bewegen wollte als nur in meinem Verein, bin ich dann in die Verbandsarbeit gegangen.
2: Gab es in Ihrer eigenen Jugend prägende Erfahrungen im Vereinssport, die Ihr heutiges Engagement beeinflusst hat?
0: Das ist witzig. Als Jugendliche habe ich nie Sport gemacht, geschweige denn in irgendeinem Sportverein gewesen bin. Ich war Schulsprecherin bei mir damals in der Unterstufe, dann auf dem Gymnasium. Solche Geschichten habe ich gemacht und das hat mich geprägt, weil ich einfach mitwirken möchte und nicht irgendwas mit mir machen lassen will. Deswegen halt im Verein die Arbeit und jetzt auch im Verband.
1: Und wie hat sich Ihre Rolle im Laufe der Jahre Ihres Engagements verändert?
0: Ja, ich bin einfach mutiger geworden und traue mich auch bei Vorstandssitzungen oder irgendwo, wenn da der Bürgermeister dabei ist, auch was zu sagen. Also ganz am Anfang habe ich halt so die Tätigkeiten gemacht, die irgendwo unterm Radar laufen. Und mittlerweile stelle ich mich auch irgendwo nach vorne und vertrete die Meinung unserer Vereine, unserer Sportvereine auch in der regionalen Politik.
2: Wie sehen Sie aktuell die strukturelle Lage des Vereinssport im Landkreis Ravensburg?
0: Ja, die Strukturen sind teilweise ein bisschen veraltet. Deswegen gibt es Mangel an Übungsleitenden und an Personen, die Führungspositionen übernehmen wollen. Es gibt aber auch viele Vereine, die es kapiert haben, dass man sich ein bisschen öffnen muss und auch neue Sachen zulassen sollte und nur so eine Chance hat, in der Zukunft auch zu bestehen oder dass man nicht sein eigenes Süppchen immer kocht, dass man mit anderen kooperiert. Und von daher denke ich, werden die Vereine, die da ein bisschen sich öffnen, auch in der Zukunft weiterhin gut bestehen und tolle Angebote anbieten können.
1: Gibt es, Frau Lücke, Ihrer Meinung nach Unterschiede zwischen den Städten und dem ländlichen Raum?
0: Ja, also alleine schon in dem Bereich, dass die potenziellen Mitglieder eines Sportvereins in der Stadt viel mehr Möglichkeiten haben, sich was auszusuchen. Auf dem Land habe ich vielleicht einen Musikverein und einen Sportverein und eine Narrenzunft. Ja, und je nachdem, was die Familie macht, mache ich das dann meistens auch als Jugendlicher und nachher als junger Erwachsener. Und in der Stadt habe ich viel mehr Möglichkeiten, irgendwas zu tun. Ist natürlich auch schwieriger für die Vereinslandschaft, denn da habe ich wieder zu viele Möglichkeiten und kann dann als Mitglied zu viel hüpfen und springen und bin nicht bei einem Verein sozusagen gebunden.

0: Frau Lücke, Sie engagieren sich stark für Frauensport. Wieso ist das Ihrer Sicht nach so wichtig?
1: Frauen stellen die Hälfte der Gesellschaft in Deutschland. Und von daher ist es auch wichtig, dass wir in allen möglichen Gremien, in allen Lebensbereichen von uns Menschen in Deutschland auch entsprechend vertreten sind. Die Genossinnen meines Geschlechts haben manchmal das Problem, sich erst nach vorne zu wagen, wenn sie sich wirklich zu 300% sicher sind, dass sie das auch schaffen werden. Und ich versuche, Mut zu machen, dass das Gut auch gut genug ist, dass Frau sich einfach auf was trauen kann. Deswegen ist trotzdem Frauenarbeit noch wichtig, besonders jetzt auch nach Corona, weil wir haben viele Frauen, die meinen, Haushalt ist das Allertollste, oder wo ich ja echt Pickel kriege, ist, wenn die Mädels gerade ihr Abi gemacht haben und heiraten, ohne einen Beruf erlernt zu haben. Also das ist für meine Generation irgendwie ziemlich unverständlich. Und da möchte ich einfach im Gespräch bleiben. Das können die ja gerne tun, aber wirklich vielleicht 5-mal drüber nachdenken, was da passiert. Denn wenn du eigenständig bist, steht dir die ganze Welt offen, weil man weiß ja nie, ob die Beziehung oder die Bindung auch wirklich hält.
2: Und welche soziale Verantwortung hat der Vereinssport dabei?
1: Im Vereinssport geht es halt um Gemeinsamkeiten, um Fairplay und um Werte, die wir auch in der Demokratie vertreten. Und die kann man im Sportverein üben und ausprobieren. Ja, das ist ja nicht wie in der Schule oder im Beruf, entweder ist es richtig oder falsch, sondern du kannst es im Verein wirklich ausprobieren. Und deswegen finde ich es total wichtig, dass man dort auch lebt.
0: Frau Lücke, wie gelingt es aus Ihrer Sicht, Kinder und Jugendliche aus teilweise schwierigen sozialen Lagen dauerhaft für den Sport zu gewinnen?
1: Also erstens ist es wichtig, dass der Verein nicht total starr ist und sagt, hey, das ist unsere Beitragsordnung und Punkt. Und dass es wichtig ist, also wirklich das anzugleichen, dass ich für Kinder, die aus finanzschwachen Familien kommen, andere Staffelpreise mache, dass ich dann nicht auch sofort mit dem Mitgliedsbeitrag winke und sage, hier, du musst dringend jetzt Mitglied werden, sonst darfst du beim dritten Mal nicht wieder auftauchen. Aber das Allerwichtigste ist, dass da Leute sind, die engagiert sind und die Jugendlichen gleich ansprechen. Ne? Also wenn du da dich für irgendeine Sportart interessierst und sagst, ey, ja, ich probiere das mal bei dem Verein, da anrufst oder eine E-Mail schreibst, dass sie dann auch wirklich gleich reagieren und dass sie sagen, ey, das ist ja total super, Nina, dass du gerade angekommen bist. Hey, komm, ich zeig dir das, ne? Und hier, guck mal, so machen wir das. Und hey, wäre super, wenn du nächste Woche wiederkommst. Also wirklich sich um die Leute, die da kommen, zu kümmern und das nicht als selbstverständlich ansehen. Das, glaube ich, macht auch was, wenn du eigentlich so in deiner Peer Group bist und dich nicht traust, sondern einfach deine Freunde mitbringst und dass der Verein dafür total offen ist. Und ich glaube, dass durch solche Geschichten, wenn du eine total niederschwellige Möglichkeit hast, da anzukommen, dass du dann auch da bleibst. Oder dass dir Equipment gestellt wird, dass der Verein wirklich sagt, meinetwegen auch beim Tennis, hey, hier sind Schläger, hier sind Bälle, du musst dir das ganze Zeug nicht gleich sofort kaufen.
2: Frau Lücke, gibt es denn auch finanzielle Unterstützung vom Sportkreis Ravensburg?
1: Für die Mitglieder gibt es keine finanzielle Unterstützung. Wir können Vereine unterstützen, weil das unserer Satzung entspricht, aber das Mitglied an sich nicht. Mitglieder können sich zum Beispiel an Förderprogramme des Landkreises Ravensburg wenden. Die haben solche Fördermitglieder, das auch zum Beispiel Beiträge oder auch Equipment mitfinanziert werden kann.
0: Bevor wir über das persönlich sprechen, kommt eine kleine Pause mit dem Lied Be Mine von Kamrat.

0: Wir befinden uns hier im Interviewbereich von Radio Fitz bei Ravensburg spielt. Bei uns sitzt Maren Lüke, Vizepräsidentin des Sportkreis Ravensburg. Frau Lükin, haben Sie selbst noch Zeit für Sport? Und wenn ja, was machen Sie am liebsten?
1: Ja, ich habe noch Zeit für Sport. Ich spiele Tennis, am liebsten mit meiner Familie und meinem Mann. Ich gehe zwar auch noch zum Training und wir tanzen West Coast Swing.
0: Was ist das denn für eine Sportart?
1: West Coast Swing ist Tanzen. Man darf sich das nicht so vorstellen wie Line Dance, also dieses Cowboy-mäßige, sondern du tanzt als Paar und relativ langsam. Es gibt zwar auch Drehungen. Und das Interessante ist, die Dame geht eigentlich immer nur vorwärts, so lange wie es funktioniert, bis der Herr sie dann festhält und dann muss er halt umdrehen. Ja, ich weiß nicht, wie man das beschreiben soll.
0: Und auf welche Musik kann man das tanzen?
1: Das sind meistens langsame Stücke, aber auch langsame Disco-Fox-Stücke kann man das zu tanzen. Es funktioniert so 1, 2, 3 und 4, 5 und 6. Das ist eigentlich so der Rhythmus.
2: Frau Lücke, Sie tanzen, aber welche anderen Hobbys haben Sie denn noch?
1: Also ich habe einen großen Garten, wo ich drin arbeite. Aber ich sitze auch ganz gerne da drin und trinke meinen Tee. Ich nähe und sonst habe ich mehrere Ehrenämter als Hobby.
0: Und was war denn Ihr emotionalster Moment bei einem Projekt oder Event?
1: Also ich finde das deutsche Sportabzeichen total cool. Ich weiß, Schüler mögen das nicht so gerne, aber wir im Sportverein haben da mehrere Möglichkeiten. Und wir bieten jedes Jahr einen inklusiven Sportabzeichentag an. Und ganz zum Schluss rennen alle Schüler halt auch in Staffeln die 800 Meter, also zweimal um den Sportplatz. Und wenn ich dann als Zeitnehmerin am Ziel stehe und die Leute anfeuere, also die Kids anfeuere, dass sie noch gerade das Letzte aus sich rausholen, um eine halbwegs ordentliche Zeit hinzukriegen und die dann wirklich glücklich im Ziel ankommen, auch Kids, die nicht gut laufen können, weil es ja auch vielleicht teilweise Menschen mit mentaler oder körperlicher Beeinträchtigung sind, das ist total cool. Also wenn man da sieht, jeder kämpft auf seinem Niveau, das finde ich schon total cool.
2: Mit welchem Lied möchten Sie die Zuhörer grüßen?
1: Mit dem Lied Fire von Garvin DeGraw. Denn also dieses Lied, da kann man super toll West Coast Swing zu tanzen. Es ist relativ langsam und es passt zum Ehrenamt. Es geht um Leidenschaft und Durchhaltevermögen.
0: Möchten Sie noch jemand ganz Bestimmtes grüßen, Frau Lücke?
1: Ich möchte meine Familie grüßen und auch die allen Ehrenamtlichen in sämtlichen gemeinnützigen Organisationen.
2: Frau Lücke, vielen Dank, dass Sie da waren und Ihnen noch eine schöne Zeit im Sportverein.
1: Ja, vielen Dank, dass ich da sein durfte.

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1: In der Ravensburger Altstadt ist echt was los. Unsere Reporter waren unterwegs und haben mit Besuchern und Standbetreibern gesprochen und Musikwünsche eingefangen.
2: Hi, mein Name ist Cynthia und wir sind am Stand, ist noch der Thomas von Schmidt-Spiele.
1: Um was geht es in Ihrem Stand?
2: Bei uns kann man Spiele spielen, ne? Verlag Schmidt-Spiele, und wir haben für Kinder, für Erwachsene, für Jugendliche einfach Spiele und Puzzle zum Ausprobieren. Und wir haben, das muss ich jetzt sagen, unser Kinderspiel des Jahres, Top die Torte, da könnt ihr alle vorbeikommen und das ausprobieren.
3: Hallo Emma.
1: Hallo Eva.
3: Wie fandest du das Event?
1: Ich finde das Event sehr gut. Es hat Spaß gemacht, so rumzulaufen, zu gucken, was es an den Ständen gab. Dann auch drinnen die Interviews zu führen. Zum Beispiel ich mit Raimund Haser, war eine sehr interessante Erfahrung, hat sehr viel Spaß gemacht. Ja.
3: Würdest du es wieder machen?
1: Auf jeden Fall. Also ich finde, sowas macht sehr viel Spaß. Ich finde Interviews führen, finde ich mittlerweile richtig witzig. Also es ist cool, so zu sehen, dass du Fragen stellen kannst. Ich finde es sehr interessant, es ist cool, ja.
3: Ja, und was war dein Highlight?
1: Also das Highlight von den zwei Tagen vom Wochenende war so, dass Chapel die Schauspieler da waren, dass wir Bilder machen konnten, unsere Shirts und Plakate unterschreiben lassen konnten und die halt auch zu treffen. Das war halt richtig cool, weil so als Fan von der Serie wünscht man sich auch, dass man die Schauspieler mal trifft. So, deswegen fand ich das sehr cool.
4: Hallo, mein Name ist Renate Peter von der Stiftung Valentina und ich wünsche mir Mein kleiner grüner Kaktus von den Comedian Harmonists, weil das so sehr gut zu unserem Stiftungslogo, dem kleinen grünen Kaktus, passt.
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0: Seit wann kommen Sie her?
1: Zwischen 35 Jahre etwa, 40 Jahre. So kommen wir jedes Jahr her.
0: Ja. Was haben Sie schon alles hier erlebt?
1: Wir haben heute alle Stände ein bisschen angeguckt, waren überrascht, wer alles da ist. Gerade auch die Polizei, die Johanniter, die Malteser, das Rote Kreuz und so. Bisschen neuer Wind offensichtlich. Und ansonsten haben wir was Gutes gegessen und freuen uns an den Menschen und dass die Kinder Spaß haben. Wir haben unsere Enkelin auch schon getroffen. Die ist gerade an der Bühne und schaut sich die Tänze an. Das ist immer ganz toll, die Aktionen. Ja, ein schöner Tag, Wetter passt, gefällt uns.
2: Mein Name ist Nicole Zweifel, ich bin Polizeibeamtin und komme vom Polizeipräsidium in Ravensburg.
3: Um was geht es bei Ihrem Stand?
2: Wir haben ja einen mobilen Informationsstand, an dem sich Erwachsene und Kinder rund um die Themen der Verkehrssicherheit beraten lassen können. Weiter haben wir jetzt neu in diesem Jahr wir sind der Start für die Stempelkartenaktion der Kindernotinsel. Ich weiß nicht, ob ihr das schon mal gehört habt, aber die Kindernotinsel, das ist für Kinder, die vielleicht in der Stadt verloren gehen oder sich nicht zu helfen wissen, ja, wenn vielleicht irgendwie ein Problem da ist, dann haben sie verschiedene Anlaufstationen, die hier mitmachen. Bislang sind es die Kreissparkasse Ravensburg und Spielwarenladen Fischinger und andere, wo sie dann hingehen können und wo denen geholfen wird.
4: Hallo, mein Name ist Mila, ich bin 9 Jahre alt und komme aus Weiler und Lindenberg und ich wünsche mir das Lied Flower von Blackpink.

0: Die Landtagsabgeordnete Petra Krebs hat sich für unser Audiojournalismusprojekt Zeit genommen und ist im Interviewbereich im historischen kleinen Sitzungssaal ins Rathaus gekommen, um sich den Fragen von Marla und Jonathan zu stellen.
1: Es ist immer noch viel los im Rathaus Ravensburg. Ich bin Marla von der Realschule Kisleck.
2: Und ich heiße Jonathan und komme vom Gymnasium Aulendorf.
1: Wir begrüßen bei uns Petra Krebs aus dem Baden-Württemberger Landtag.
2: Frau Krebs, erzählen Sie uns und den Zuhörern, wer Sie sind.
3: Ich bin Petra Krebs, ich bin Landtagsabgeordnete der Grünen, also in der Partei in Stuttgart im Landtag für die Partei der Grünen. Ich komme aus Wangen im Allgäu, bin 56 Jahre alt, ich habe 2 erwachsene Kinder, ich habe 3 Enkelkinder und ich wohne in Wangen mit meinem Mann und mit dem Hund.
1: Was hat Sie ursprünglich motiviert, in die Politik zu gehen?
3: Also angefangen hat es bei mir mit der Kommunalpolitik. Ich war über 10 Jahre im Gemeinderat in Wangen, auch für die Grünen natürlich. Und das hat mir super viel Spaß gemacht. Und das war auch eine tolle Aufgabe, weil Kommunalpolitik ist eigentlich das, das uns alle betrifft. Und 2015 war dann die Überlegung, dass ja bald wieder eine Landtagswahl ansteht. Und dann wurde ich gefragt, ob ich das nicht für Grüne mal versuchen will. Und dann dachte ich, ja, da hätte ich Lust drauf, da draus. Davon kann man nur lernen, hätte aber gar nicht mit dem gerechnet, dass sie wirklich gewählt wurde. Und dann kam die Wahl im März 2016 und prompt bin ich in den Landtag gewählt worden und seitdem bin ich da jetzt.
2: Frau Krebs, womit beschäftigen Sie sich jetzt gerade im Moment? Was sind Ihre aktuellen Aufgaben im Landtag?
3: Also im Moment sind ja noch Ferien. Am Montag geht's wieder los mit der Parlamentsarbeit. Die grüne Fraktion geht dann zuerst mal auf eine Klausur. Das machen wir immer nach der großen Ferien. Und wenn ihr jetzt nach der aktuellen Aufgaben fragt, ist es natürlich total vielfältig, weil Abgeordnete machen nicht nur ein Ding. Aber ich bin ja Gesundheits- und Pflegepolitikerin. Und darum ist so das Thema, mit dem ich mich wirklich am allermeisten beschäftige, ist die Gesundheitsversorgung bei uns hier im Allgäu und in Oberschwaben. Wie schafft man das, dass die Leute gar nicht erst krank werden. Also wir beschäftigen uns viel mit Prävention. Und ein Thema, das in letzter Zeit ganz, ganz oft aufschlägt und das mir sehr wichtig ist, ist das Thema mentale Gesundheit und das vor allem auch bei jungen Leuten, weil wir erleben und merken, dass immer mehr junge Menschen psychische Probleme haben. Und da müssen wir einfach Lösungen und Angebote zur Therapie finden und mit dem beschäftige ich mich sehr viel.
1: Wie sehen denn die Lösungen aus?
3: Das ist eine wirklich richtig gute Frage und die ist nicht einfach zu beantworten. Aber die gute Botschaft ist, psychische Erkrankungen sind in aller Regel gut behandelbar. Also wenn die Leute einen Therapieplatz kriegen und ein Angebot kriegen, da wo ihnen geholfen wird, dann haben sie auch große Erfolge, da wieder gesund zu werden. Und die eine Lösung ist natürlich, dass wir schauen müssen, dass es schnell, wenn Leute wirklich krank sind und wirklich Hilfe von außen brauchen, dass junge Leute oder auch ältere Leute, egal welches Alter, schnell einen Platz bei einem Psychotherapeut oder bei einem Psychologe kriegen. Das ist eine Aufgabe, da schneller in der Terminvergabe zu werden. Und die zweite Lösung ist schon auch, der Sache auf den Grund zu gehen. Warum werden so viele psychisch krank? Warum haben heute mehr Jugendliche psychische Probleme wie damals, als ich jung war? Das hat verschiedene Ursachen ein und das ist eigentlich eine gute Ursache, ist, dass man heute einfach auch mehr drüber spricht. Also junge Leute heute tun sich leichter zu sagen, ich habe da ein Problem und das ist nicht gut. Und die andere Lösung ist natürlich und muss auch sein, für die dann ein Angebot zu schaffen, das hatte ich schon gesagt. Und gleichzeitig müssen wir einfach schauen, dass die Lebenswelten auch besser sind. Also, dass man zum Beispiel diese Mobbing-Geschichte, die im Netz sehr viel unterwegs ist, in den Griff kriegt, dass diese psychische Gewalt, diese Hetze und Hass, der unterwegs ist, besser in den Griff kriegt. Das ist keine einfache Lösung, aber wir gehen einen Schritt nach dem anderen und ich denke, wir werden da auch besser werden.
1: Frauen, Gleichberechtigung und Familie sind 3 Stichworte aus Ihrer Biografie, die sich auch in Ihrer politischen Arbeit begleiten. Erzählen Sie uns was davon.
3: Also Frauen und Gleichberechtigung, das ist schon etwas, was mich schon immer begleitet, schon bevor ich in der Politik war. Und das war auch mit ein Grund, hatte ich vorher nicht genannt, warum ich dachte, ich möchte eigentlich gerne in Politik gehen, weil ich der Meinung bin, dass die Hälfte der Macht den Frauen gehört und Macht hat auch was mit Politik zu tun, weil Politik muss machen. Und das beschäftigt uns sehr und auch mich sehr. Gleichberechtigung ist für die grüne Fraktion eigentlich etwas, das ist ganz, ganz selbstverständlich, weil bei uns ist es ganz klar, die Hälfte von alle möglichen Posten werden auch immer an Frauen vergeben. Also das ist der Grundsatz, mit dem ich groß geworden bin, auch in der Politik groß geworden bin. Und Lösungen dafür zu finden, dass Gleichberechtigung für alle, ganz egal, was für Geschlecht man hat und was für Herkunft man hat, was für eine Hautfarbe man hat, dass das immer so gleiche Teilhabe bedeutet, also dass alle die gleiche Rechte kriegen, das ist schon etwas, was wir versuchen, also wir als Grüne versuchen, in alle Lebensbereiche unterzukriegen. Und wir sehen das auch, wenn es darum geht, wer meldet sich für bestimmte Posten, fängt schon in der Schule an, wer wird Klassensprecher oder Klassensprecherin, wer kriegt die Aufgabe, einen Vorsitz von einem Verein zu haben, wer kriegt, wenn man im Berufsleben denkt, wer wird gefragt, möchtest du Stationsleitung werden oder möchtest du Abteilungsleiter werden oder wer wird nominiert. Da gibt es einfach nur sehr, sehr große Unterschiede und das ist ein grünes Thema und mit dem beschäftige ich mich viel und da muss sich Politik meiner Meinung nach auch noch mehr damit beschäftigen.
1: Welche Meinung Frau Krebs zu Kindern und Jugendlichen vertritt, erfahrt ihr nach dem Lied Bologna von Wanda.

0: Wir sind zurück im Rathaus Ravensburg. Frau Krebs, vertreten Sie auch Meinungen von Kindern und Jugendlichen? Wenn ja, wie kommen Sie an Meinungen von Kindern und Jugendlichen? Oder liegt das nicht in Ihrem Verantwortungsbereich?
1: Doch, tatsächlich liegt es in meinem Verantwortungsbereich, weil ich mache ja Sozialpolitik und Meinungen zu vertreten ist insgesamt die Aufgabe von Politikerinnen. Meine Wählerinnen dürfen jetzt ja auch schon ab 16 Jahre darf man ja auch schon wählen, aber das ist gar nicht so einfach. Also mir ist es wichtig zu hören, was Jugendliche und auch Kinder denken, aber so einfach ist es gar nicht, an die Meinungen zu kommen. Es gibt aber verschiedene Formate, das zu machen. Ich bin immer wieder mal in Schulen zu Besuch, wo Kinder und Jugendliche ihre Meinung sagen. Wir haben Kinder und Jugendliche auch zu Besuch im Landtag von Baden-Württemberg und wir hatten was ganz Tolles. Wir hatten Bürgerbeteiligung bei einer Enquete-Kommission, wo ich Teilnehmerin war. Und da haben wir wirklich auch eine Schülerbefragung dazu gemacht und auch ein Jugendforum. Und so circa in 3 Wochen gibt's in Baden-Württemberg mal wieder den Jugendlandtag, wo ganz viele Jugendliche aus ganz Baden-Württemberg kommen. Und da gibt's Diskussionsrunden und da war ich auch bei einer Teilnehmer.
2: Haben Sie das Gefühl, dass Meinungen von Kindern und Jugendlichen auf politischer Ebene gleichgewichtet werden wie die von Erwachsenen?
1: Also ich bin der Meinung, dass die nicht gleichberechtigt gehört worden. Aber das ist ein Problem insgesamt, dass Kinder und Jugendliche auch in der Gesellschaft nicht gleich viele Rechte haben wie Erwachsene. Und genau aus dem Grund haben wir uns auch entschlossen, als grüne Fraktion gemeinsam mit der CDU zusammen das Wahlrecht zu ändern, so dass jetzt auch junge Menschen ab 16 Jahren wählen dürfen. Und nächstes Jahr gibt es ja eine Landtagswahl. Da können dann auch Jugendliche ab 16 Jahre wählen, wen sie sich als Vertreterin im Landtag wünschen. Und das andere ist natürlich, dass man schon, wenn man im Wahlkreis unterwegs ist, auch mit jungen Leuten redet. Das versuche ich schon zu machen. Aber an Kinder zu kommen ohne ihre Eltern, das ist gar nicht so einfach. Und von dem her kann ich nur das Angebot machen, wenn ihr als Jugendliche oder ihr als Kinder was von Abgeordneten haben wollt, dann ruft an, schreibt Mails. Für das sind wir da, mit alle zu reden. Genauso mit jungen Leuten wie mit alten Leuten.

0: Wie wichtig ist Ihrer Meinung nach, Frau Krebs, ehrenamtliche Initiative für eine lebendige Gesellschaft, wie es beispielsweise bei einem Event wie Ravensburg spielt, sichtbar wird?
1: Na, das ist super wichtig. Wenn ich da draußen rumlaufe, ich bin mit dem Bus hierher gefahren und bin dann erstmal nur durch die Stadt gegangen. Und wenn ich das sehe, wie viel Spaß da ist und was die Leute alles machen und auf die Füße stellen, dann denke ich mir, genau so muss es sein. Niemand wird ausgegrenzt, alle sind dabei. Und das schafft eigentlich Ehrenamt am allerbesten. Wir sind in Baden-Württemberg ja super gut mit Ehrenamt angefangen, vom Sport über Flüchtlingshilfe bis zur Nachbarschaftshilfe. Und das ist was total Wichtiges.
2: Waren Sie schon mal auf einer Spielemeile und was gefällt Ihnen am besten bei Ravensburg spielt?
1: Da ich selber ein großer Fan von Memory bin, würde ich jetzt einfach mal sagen, dass mir das große Mega-Memory vom Zeppelin-Museum am besten gefallen hat.
0: Womit beschäftigen Sie sich in Ihrer Freizeit denn noch?
1: Freizeit ist was ich jetzt nicht so wahnsinnig viel habe, aber wenn, ich habe einen Hund, mit dem gehe ich total gerne spazieren, ich radel gern und manchmal mag ich auch einfach nur faulenzen und Musik hören.
2: Frau Krebs, wenn Sie eine Wunderlampe finden und drei Wünsche beim Flaschengeist frei hätten, was würden Sie sich wünschen?
1: Ja, Politik wird ja nicht aus Wünsch mir was gemacht, sondern mit was tun. Aber wenn die Wunderlampe tatsächlich irgendwo ist, dann hätte ich schon auch große Wünsche. Also mein erster Wunsch wäre auf jeden Fall, dass die Leute alle merken, wie wichtig das ist, mehr Klimaschutz zu betreiben und sich da dafür auch engagieren würden. Der zweite Wunsch wäre, und ich glaube, der liegt im Moment auf der Hand, es gibt ganz viele Orte auf der Welt, wo Krieg ist und das muss einfach beendet werden. Also wäre mein Wunsch, dass die Menschen kapieren, dass ein friedliches Leben besser ist als eins, wenn man Krieg führt. Naja, und der dritte Wunsch ist vielleicht sogar für uns in Deutschland der wichtigste. Ich glaube, dass Demokratie das einzig wichtig und richtige als Staatsform ist. Und ich würde mir wünschen, dass die Wege, die im Moment recht stark in den Rechtspopulismus gehen und bis hin zum Faschismus beendet werden.
0: Kommen wir mal zum Musikwunsch. Mit welchem Lied möchten Sie die Zuhörer dieses Interviews gerne grüßen?
1: Also mein Musikwunsch passt eigentlich ganz gut zu den Wünschen, die ich gerade formuliert habe. Und ich bin ein Fan von deutscher Musik und darum wünsche ich mir und grüße auch damit das Lied Frühling von Sophie.
2: Warum haben Sie dieses Lied ausgewählt?
1: Ich glaube, dieses Lied formuliert es einfach ganz toll. Was wäre, wenn alles sich gut benehmen würde und wenn alle am Tisch Platz haben? Weil ich bin der Meinung, dass genug für alle da ist, wenn man ein bisschen zusammenrutscht.
0: Und möchten Sie noch jemand ganz bestimmten grüßen?
1: Ja, ich grüße Cem Özdemir und wünsche dir, lieber Cem, ganz viel Erfolg bei der Wahl im März.
2: Frau Krebs, vielen Dank, dass Sie sich für uns Zeit genommen haben. Viel Spaß weiterhin auf der Spielemeile in Ravensburg.
1: Ja, danke an euch für das tolle Interview und fürs Engagement.
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1: Nina und Felix haben mit Maren Lüke, der Vizepräsidentin des Sportkreis Ravensburg, über ihre Aufgaben und ihr Engagement für Frauen im Sport gesprochen.
2: Und die Landtagsabgeordnete Petra Krebs sprach mit Marla und Jonathan unter anderem über ihr Engagement für Jugendliche.
1: Alle Interviews, die wir am Stand des Kreismedienzentrums Ravensburg durchgeführt haben, könnt ihr nachhören unter www.kreismedienzentrum.de/podcast.
2: Schaltet gern wieder ein, wenn es heißt, Ravensburg spielt auf Radio FIPS.
1: Und wieder geht eine ganze Stunde Ravensburg spielt auf Radio FIPS zu Ende.
2: Am letzten Sommerferienwochenende verwandelt sich die Ravensburger Altstadt in eine große Spielemeile.
1: Bei Ravensburg spielt sind Kinder, Jugendliche und Erwachsene eingeladen, bei den Mitmachangeboten von Vereinen, öffentlichen Einrichtungen und Firmen Spaß zu haben.
2: Und das Ende der Sommerferien nochmal richtig zu genießen. Ich bin Fritz und genau das habe ich gemacht.
1: Ich bin Eva, freue mich schon aufs nächste Mal und grüße euch mit Superstar von Cream.

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3: Hallo und herzlich willkommen zur Sendung von Geisling nach Brüssel, das Michelberg-Gymnasium im Europaparlament. Wir, die Schülerinnen und Schüler der 12. Klasse des Michelberg-Gymnasiums in Geislingen, hatten während unserer Studienfahrt nach Brüssel die einmalige Chance, Politiker und Politikerinnen des Europäischen Parlaments Fragen zu stellen. Auf unserer Reise lernten wir nicht nur Brüssel näher kennen, sondern erhielten auch einen spannenden Einblick in die Tätigkeiten der verschiedenen europäischen Institutionen, welche wir mit euch heute teilen werden. In der folgenden Sendung hören wir ein Interview mit der CDU-Abgeordneten Frau Professor Dr. Andrea Wechsler. Wir hoffen, dass wir auch einige eurer Fragen zur europäischen Politik und den jeweiligen Institutionen beantworten werden und wünschen euch viel Spaß bei unserer Sendung.
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0: Bevor wir nun zum Interview mit Frau Wechsler kommen, lassen wir uns von Frau Preis, der Assistentin von Frau Wechsler, den Plenarsaal des Europäischen Parlaments in Brüssel zeigen.
1: Ich versuche so zu sprechen, dass mich alle hören können. Ich hoffe, das ist in Ordnung. Genau da hinten. Ja, perfekt. Genau, sehr gut. Wir sind jetzt im Plenarsaal, wie ich schon angekündigt habe. Der sogenannte Mini-Plenarsaal, einen größeren haben wir in Straßburg. Straßburg lohnt sich auch sehr, da mal hinzuschauen als Besucher. Da haben wir auch mehr Platz. Hier haben wir tatsächlich wirklich nur einen kleinen Bereich für Besucherinnen und Besucher, was hier dieser Bereich ist. Dahinter mir, der ganz letzte Teil ist reserviert für die Presse. Das ist die Pressetribüne. Die braucht ja auch Platz, ne? Genau. Und wie man sieht, die Anordnung ist wie im Bundestag auch. Das heißt, man hat auf der linken Seite die linken Parteien, dann also die ganz linken, the left, die Sozialdemokraten, dann kommen die Grünen, dann kommen die Liberalen, dann kommt die EVP, ECR und dann die ganz rechten Parteien. Und dann ganz außen die Fraktionslosen, beziehungsweise auch ganz hinten zum Teil. Die sind so ein bisschen die Hinterbänkler bei uns, die sich jetzt keiner Fraktion angeschlossen haben. Dann ganz vorne sitzt die Präsidentin des Europäischen Parlaments. Weiß jemand, wie die heißt? Schon mal einen Namen gehört? Weiß jemand, wo sie herkommt durch Zufall? Ah ja, da hinten. Einfach reinrufen.
2: Ja. Die Präsidentin, nicht Roberta Metsola.
1: Genau, richtig. Sehr gut. Genau, perfekt. Genau. Wer ist denn Ursula von der Leyen? Weiß das jemand? Ja, genau. Die Präsidentin der Europäischen Kommission. Das heißt, die Europäische Kommission, wenn wir uns erinnern an dieses Dreieck, was ich gezeigt habe, ist quasi ganz oben an der Spitze. Unsere Regierung, wenn man so möchte, die Gesetze vorschlägt. Also Ursula von der Leyen, gemeinsam mit ihren Kommissarinnen und Kommissaren, sitzt den ganzen Tag dran und denkt sich neue Gesetze aus. Nee, Spaß, so ist es auch nicht, aber ungefähr. Und dementsprechend das Europäische Parlament auf der linken Seite, Stimme der Bürgerinnen und Bürger, und der Rat, die Stimme der Mitgliedstaaten, die sind dann am Gesetzgebungsverfahren beteiligt. Genau. Und Roberta Metsola, unsere Präsidentin, genau, aus Malta, sitzt da ganz vorne und leitet die Plenarsitzung im besten Falle. Falls sie auch mal keine Zeit haben sollte, das kommt auch manchmal vor, dann springen die Vizepräsidentinnen und Vizepräsidenten ein. Davon haben wir 14 Stück an der Zahl und die leiten dann auch mal die Sitzung. Neben ihr sitzen der Generalsekretär des Europäischen Parlaments, das Mitarbeiter vom Kabinett von Metsola, genau, und Mitarbeiter vom Plenardienst auch, die eben darauf achten, dass auch wirklich die Hausordnung eingehalten wird. Wir haben häufig immer wieder jetzt mit der neuen Parlamentszusammensetzung von den rechten Parteien immer wieder Mitglieder, die Einspruch erheben, die sagen, Moment mal, das ist aber gegen die Geschäftsordnung des Parlaments. Dann ist es immer gut, wenn die Präsidentin auch jemanden hat, der die Geschäftsordnung sehr gut kennt und sagen kann, Moment mal, das ist alles rechtens, Artikel so und so greift hier. Genau, das ist jetzt noch wichtiger als in der letzten Legislatur tatsächlich. Dann in der ersten Reihe sitzen die Vorsitzenden der Fraktionen. Also für die EVP-Fraktion wäre das der Manfred Weber, der ganz vorne sitzt. Für die S&D Iratxe García Pérez, das ist die spanische Abgeordnete. Die kennt man vielleicht auch schon mal, ist immer sehr präsent irgendwie, die macht es ganz gut, dass sie immer gefilmt wird irgendwie. Ich glaube, sie hat so eine, auch die Ausstrahlung, vielleicht so das spanische Temperament, was dann immer ganz, ganz spannend ist für Film und Fernsehen, sie dann aufzunehmen. Und die auch immer sehr viel gestikuliert und so. Genau, die macht das ganz gut. Dann sitzen quasi die Abgeordneten normalerweise in alphabetischer Reihenfolge. Allerdings, wenn man zum Beispiel Ausschussvorsitzender ist oder Koordinator in einem Ausschuss für eine Fraktion, dann sitzt man weiter vorne. Und die Andrea Wechsler, die sitzt leider sehr weit hinten, weil sie hat das Pech, sie hat den Namen, der mit W anfängt, im Alphabet sehr hinten. Deswegen sitzt sie weit hinten. Dann gibt es vielleicht, genau, bevor ich jetzt hier noch einen langen Vortrag halte, gibt es

0: Vielleicht Dinge, die euch auffallen hier im Haus, Dinge, die nicht klar sind, wo ihr sagt, Moment mal, was ist das eigentlich oder welche Funktion hat der und der Gegenstand hier oder vielleicht Dinge, die euch einfach ins Auge fallen, dann bin ich gerne bereit, da noch Auskunft zu geben dazu.
1: Zuerst hören wir aber ein bisschen Musik, und zwar Desire von der Schweizer Gruppe Yellow.

0: Wir sind weiterhin im Plenarsaal des Europäischen Parlaments in Brüssel und dürfen Frau Preis, der Assistentin von Frau Wechsler, unsere Fragen stellen.
1: Sind die ganzen Kabinen hier rum die Dolmetscherkabinen, oder?
2: Genau, das sind die Dolmetscherkabinen. Wie viele Kabinen haben wir denn? Was glaubt ihr denn?
3: Ja. 24.
2: Ja, sehr gut, 24. Und warum 24? Ja.
3: Weil es in der EU 24 Amtssprachen gibt.
2: 24 Amtssprachen, genau, richtig, ja, sehr gut, perfekt, genau. Es gibt 24 Kabinen, 24 Amtssprachen, es gibt unterschiedliche Kanäle, also jeder hat an seinem Sitz normalerweise so Kopfhörer dran, die jetzt vielleicht zum Teil hier an den Sitzen nicht mehr dran sind, weil jetzt hier gerade keine Sitzung stattfindet, die müssen auch manchmal ausgetauscht werden, repariert werden. Da kann man dann jeder kann dann seine Sprache einstellen mit den Kanälen dementsprechend. Und das können die Abgeordneten auch. Das sieht man. Die haben unten auch überall die Kopfhörer dran und können tatsächlich auch die Sprache einstellen, die sie brauchen. Dementsprechend. Weitere Fragen?
4: Wofür sind die kleinen Bildschirme?
2: Die kleinen Bildschirme sind für die Abstimmungen. Und zwar hier finden die meisten Abstimmungen elektronisch statt. Das heißt, jeder Tisch hat so ein kleines so eine kleine Abstimmungsbox mit dem Bildschirm, so einen kleinen Computer, wo man dann die Stimmkarte reinsteckt. Und dann wird tatsächlich registriert, wer wie abgestimmt hat. Also man steckt dieses kleine Stimmkärtchen dann rein in den Schlitz, dann hat man da diese Öffnung und da sind dann so drei Knöpfe. Ein grüner Knopf, Zustimmung, ein weißer für Enthaltung und ein roter für Ablehnung des Gesetzes oder des Paragraphen. Und das wird recht oft genutzt hier tatsächlich, weil häufig sind Abstimmungsergebnisse auch nicht so ganz klar. Das heißt, mit Handzeichen ist es dann nicht so ganz ersichtlich, wer wie abgestimmt hat. Dann wird es nochmal überprüft elektronisch. Oder zweite Variante ist, dass die Fraktionen vorab beantragen, dass die Abstimmung elektronisch vonstatten geht, sodass man im Nachhinein genau nachvollziehen kann, welche Abgeordnete wie abgestimmt hat. Was auch natürlich dann ausgeschlachtet werden kann, politisch. Man kann sehen, okay, ihr stimmt jetzt hier mit den Rechten wieder ab, was häufig der Fall ist. Ihr habt so und so euch da und da so positioniert, jetzt positioniert ihr euch aber ganz anders. Also das ist natürlich auch ein politisches Spiel und es wird natürlich auch genutzt. Ich finde es wiederum auch gut, dass es das gibt, weil es natürlich auch alles transparenter macht. Das heißt, jeder von uns kann nachvollziehen, wie der Abgeordnete, den man vielleicht gewählt hat oder die Partei, die man gewählt hat, dann abgestimmt hat dementsprechend. Was natürlich super ist, ne? Das hat man im Bundestag nicht. Da sind auch die meisten Abstimmungen auch geheim. Und man kann nicht immer nachvollziehen, wer wie genau abgestimmt hat. Vielleicht noch eine kleine Anekdote zu den Dolmetschern. Also wir haben ja hier 24 Amtssprachen und die Verdolmetschung gibt es natürlich hier im Plenum. Die gibt es auch tatsächlich in den Ausschüssen. Das ist auch wichtig. Die gibt es auch zum Teil in den internen Gruppensitzungen, also in den Fraktionssitzungen oder auch in den Delegationssitzungen. Weil man muss sich so vorstellen, in der EVP-Fraktion, da sind ja nicht nur die deutschen Abgeordneten, sondern da sind auch, gibt es eine Delegation aus Deutschland, da gibt es eine Delegation aus Schweden zum Beispiel und dann gibt es eine Delegation aus Frankreich und die müssen sich ja auch intern auch mal koordinieren und abstimmen. Und da gibt es dann auch Übersetzungen, aber häufig nicht in alle Amtssprachen einfach. Weil man manchmal natürlich auch Gäste einlädt oder so und dann fragt man die Verdolmetschung dann gezielt an für die Sprache, die man braucht. Genau. Und die meisten Abgeordneten, wenn sie jetzt hier im Plenum sprechen, sprechen eigentlich, oder vielleicht nicht die meisten, aber viele, tatsächlich noch in ihrer eigenen Muttersprache. Das wird man dann auch merken, wenn ihr interessiert seid, könntet ihr jetzt in 2 Wochen auf die Website gehen des Europäischen Parlaments und da könntet ihr die Plenardebatte aus Straßburg live anschauen. Und da kann man auch als User dann auch die Sprache einstellen und kriegt auch die Verdolmetschung, die Abgeordneten hier im Raum auch hören. Und da wird man sehen, dass, ich würde sagen, schon die Hälfte mindestens, die Ansprache oder die Debatte, die Rede sozusagen dann in der eigenen Muttersprache hält, tatsächlich. Genau. Das ist natürlich auch so, weil man das dann am Ende für Social Media nutzen möchte, den eigenen Wahlkreis ansprechen möchte. Deswegen macht man es dann halt auf der eigenen Muttersprache. Andererseits könnte man natürlich sagen, okay, man möchte jetzt aber reagieren und möchte direkt was sagen in Bezug auf den Vorredner. Und wenn man dann verstanden werden möchte, dann wird es natürlich Sinn machen, man nutzt Englisch zum Beispiel direkt. Das würde dann mehr Sinn machen. Und man merkt auch, dass so jüngere Abgeordnete, also jüngere Generationen, tatsächlich häufig auch eher auf Englisch direkt reden, anstatt in ihrer Muttersprache. Ich glaube, das ist auch so was, was sich auch so mit der Zeit, glaube ich, ein bisschen ändern wird. Genau. Nichtsdestotrotz haben wir auch in der EVP-Fraktion zum Beispiel Kollegen, die nicht so gut Englisch können. Das heißt, die sind dann auch bei bilateralen Meetings, brauchen die dann auch eine Übersetzung zum Teil, was es natürlich dann auch schwieriger macht, ne? Das dann einen Kompromiss zu finden.

0: Das war Knockin' on Heaven's Door von Guns N' Roses, einer der erfolgreichsten Hardrock-Bands der Welt, die 1985 in Los Angeles gegründet wurde und mit ihrem Debütalbum Appetite for Destruction Musikgeschichte schrieb. Und jetzt bei uns im Studio ein Interview von Maya und Isabella mit der Europaabgeordneten Frau Professor Dr. Andrea Wechsler von der CDU.
1: Wir sind Maya,
2: Senela
3: und Isabella, drei Schülerinnen aus der 12. Klassenstufe des Michelberg-Gymnasiums. Im Rahmen unserer Studienfahrt nach Brüssel hatten wir die besondere Möglichkeit, die Europaabgeordnete Frau Andrea Wechsler von der CDU zu interviewen.
1: Diese ist seit letztem Jahr Mitglied des Europäischen Parlaments und ist beheimatet hier bei uns in Baden-Württemberg. Sie setzt sich besonders für Frieden, Sicherheit, Freiheit und Wohlstand ein und ist spezialisiert auf die Themen digitale Wirtschaft, Innovation, Klima- und Energiepolitik sowie Industrie und Mittelstand.
3: Doch was macht sie überhaupt den ganzen Tag als Abgeordnete des Europäischen Parlaments und wie positioniert sie sich zu aktuellen politischen Fragestellungen? Das erfahrt ihr jetzt.
1: So, Frau Wechsler. Erstmal eher zu den persönlichen Ebenen. Was hat Sie motiviert, in die Politik und speziell ins Europäische Parlament zu gehen?
4: Ja, liebe Senela, liebe Maya, liebe Isabella, als ich so alt war wie ihr, da war ich auch in Brüssel und bin auch in einem Stuhl gesessen, wie ihr jetzt sitzt, und habe die Europäische Union von innen kennenlernen dürfen als Schülerin. Und das hat bei mir diese Begeisterung für die europäische Idee ausgelöst. Ich habe dann für mich entschieden, Mensch, ihr seid jetzt auch schon 12. Klasse, direkt nach dem Abitur, warum in Deutschland bleiben, wenn Europa so offen ist, und habe direkt danach in England angefangen zu studieren, damals noch in der Europäischen Union, und habe immer auch in meinem Studium das Thema Europa und die europäische Idee, die Vision für Europa mitverfolgt. Und so ein bisschen schließt sich jetzt der Kreis, dass ich jetzt im Europäischen Parlament sein darf. Und ganz kurz zusammengefasst, die Kernmotivation, warum ich mich so gerne für Europa einsetze, ist, dass die Europäische Union für uns der Garant für Frieden, Freiheit und Wohlstand ist. Wir haben dieses Jahr 80 Jahre Ende des Zweiten Weltkriegs gefeiert. 80 Jahre Frieden in Europa, das ist historisch und für mich eine ganz große Ehre, jetzt an diesem Projekt in Europa mitwirken zu dürfen.
1: Das hört sich so motivierend an. Hoffentlich kann einmal einer von uns auch hier mal mit
4: Augen auf, ja.
1: Hoffentlich. Frau Wechsler, gibt es vielleicht etwas, das Sie an der politischen Arbeit überrascht hat, seit Sie im Parlament sind?
4: Ich würde nicht sagen überrascht, aber ich würde sagen, und das ist eine Botschaft, die ich immer sehr, sehr gerne auch zurück in den Wahlkreistage an junge Menschen wie Sie herantrage, die Wirkmächtigkeit, die ein einzelner Parlamentarier auch hier im Europäischen Parlament im politischen Prozess hat, die habe ich wahrscheinlich wirklich unterschätzt. Und ich bin sehr dankbar, dass ich sie unterschätzt habe. Das heißt im Umkehrschluss, wenn Sie hier arbeiten als Politiker, können Sie wirklich was bewegen für die Menschen. Das ist eine große Aufgabe, die ich mit großer Demut wahrnehme, aber auch mit großer Dankbarkeit. Denn es geht jetzt darum, Dinge in Europa für die Menschen zu bewegen.
5: Mein Name ist Julia Preis. Ich arbeite als parlamentarische Assistentin im Büro von Frau Wechsler im Europäischen Parlament in Brüssel. Und mein Musikwunsch wäre, passend zum Job, I Will Survive von Gloria Gaynor.

0: I Will Survive von Gloria Gaynor. Jetzt beantwortet Frau Wechsler die Frage, was ihr an ihrer Tätigkeit am meisten Freude macht.
1: Aber die Menschen oder die Zuhörer wollen bestimmt auch ganz gerne wissen, Frau Wechsler, was macht Ihnen an Ihrem Job am meisten Freude? Und gibt es vielleicht auch etwas, das Sie eher weniger leiden können, beziehungsweise etwas, das Sie auch sogar nervt?
2: Also was ich unglaublich gerne mag, das ist die Arbeit mit den Menschen zu Hause im Wahlkreis. Ich bin ja nicht meiner Selbstzwecke sozusagen in Brüssel, sondern ich bin in Vertretung der Menschen in Baden-Württemberg. Konkreter noch haben wir ja Baden-Württemberg aufgeteilt in Wahlkreise für Nordwürttemberg im Europäischen Parlament. Und die Menschen mit ihnen im Gespräch zu sein zu Hause, ihre Nöte, ihre Anliegen, ihre Sorgen aufzunehmen und dann sie hier nach Brüssel zu tragen. Das ist sicherlich für mich der schönste Moment der Arbeit. Oder wenn ich mit jungen Menschen wie Ihnen Klassen, wir haben gleich ja noch die Schulklasse, auch insgesamt zu Besuch, mit denen in Austausch gehen kann, weil wir natürlich auch hier Politik machen für die nächste Generation. Und das ist sicherlich das, was mich am meisten erfreut an dieser Arbeit. Was so ein bisschen nervt, sage ich ganz ehrlich, wir gondeln ja schon sehr viel zwischen Brüssel, Straßburg und dem Wahlkreis hin und her. Das ist viel Zeit auf der Straße, die ich gerne manchmal mehr in die Arbeit mit den Bürgerinnen und Bürgern stecken würde. Aber das ist es wert.
1: Aber Frau Wechsler, wie viel Wahlkreis steckt denn eigentlich in der EU?
2: Also ich kann nur sagen, dass gerade wir aus meiner Partei heraus die Wahlkreiszuteilung und die Vertretung der Menschen sehr, sehr ernst nehmen, obwohl es eine Listenwahl ist und wir sogar die einzige Partei in Deutschland sind, die Wahllisten gemacht hat für die Bundesländer. Alle anderen haben Bundeslisten gemacht und das bedeutet natürlich, dass wir gerade diese Vertretung der Menschen vor Ort, diesen regionalen Kolorit sehr, sehr wichtig ansehen und den auch ganz bewusst nach Brüssel tragen und alles dafür geben, die Menschen gut zu vertreten.
1: Sozusagen geben Sie ganz vielen Menschen eigentlich auch eine Stimme.
2: Genau, das ist der Ansatz. Ich bin Volksvertretung und das ist genau mein Ansatz. Wir sagen immer, nutze deine Stimme bei der Wahl und wir geben euch eine Stimme.
3: Sie haben ja bereits erwähnt, dass es Ihnen sehr wichtig ist, dass auch die Wahlkreise, also die Interessen der Wahlkreise im Europaparlament repräsentiert werden. Und da wollten wir Sie, Frau Wechsler, noch fragen, welche Themen in der aktuellen Politik Sie besonders wichtig finden.
2: Im Moment gibt es für mich zwei ganz große Themen, die wir in Europa bearbeiten und priorisieren. Das erste Thema ist das Thema Frieden und Sicherheit. Ihr habt das sicherlich auch in den letzten Wochen und Monaten mitbekommen, auch seit dem Ausbruch des Kriegs in der Ukraine, dass auch die NATO-Territorien stärker unter Druck geraten. Und unsere primäre Aufgabe ist hier in Europa als Europäer, diese Sicherheitsherausforderungen, die Herausforderungen für die Friedenssicherung gemeinsam zu bewältigen und europäische Strategien jenseits der Nationalstaaten zu entwickeln, um diese Herausforderungen zu meistern und nochmal 80 Jahre Frieden und Freiheit in Europa zu garantieren. Und das Zweite, und das ist, glaube ich, für eure Zukunftssicherung ganz wichtig, das ist die Frage der Wettbewerbsfähigkeit. Wir haben in der letzten Periode das Thema Klimaschutz ganz hoch auf die Agenda gesetzt und haben jetzt neben diesem Klimaschutz noch das Thema Wettbewerbsfähigkeit, man sagt immer Competitiveness, auch mit priorisiert, weil uns wichtig ist, dass die Wirtschaft funktioniert, dass wir Arbeitsplätze für sie schaffen, dass wir Wohlstand bewahren, aber natürlich unter Berücksichtigung der Klimaschutzziele, an denen wir weiter festhalten.
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0: Sie haben ja bereits erwähnt, dass es Ihnen sehr wichtig ist, die Wettbewerbsfähigkeit aufrechtzuerhalten und ja, zu vergrößern. Und da würde sich die Frage anschließen, wie ein typischer Tag bei Ihnen, Frau Wechsler, aussieht und wie Sie somit auch die Wettbewerbsfähigkeit garantieren können.
1: Das ist ganz schwierig, weil so einen typischen Tag gibt es eigentlich gar nicht. Das hängt so ein bisschen davon ab, ob wir in den Wahlkreisen sind. Wenn ich in den Wahlkreisen bin, dann bin ich im Austausch mit Schülerinnen und Schülern in den Schulen, mit den Bürgerinnen und Bürgern, mit den Unternehmerinnen und Unternehmern, mit den Kommunen, um eben diese Themen auch an der Basis zu verstehen in der Umsetzung. Das sind die Wahlkreisthemen, wo wir natürlich die Frage der Wettbewerbsfähigkeit auch thematisieren. Wenn wir in Brüssel sind, wie aktuell, dann haben wir die sogenannten Ausschuss- und Fraktionswochen. Und da bin ich im Industrieausschuss, im Arbeitsmarktausschuss und im Umweltausschuss. Und da arbeiten wir ganz tief in den Themen, die wir voranbringen wollen, ob das jetzt Finanzrahmen sind, ob das bestimmte Fördermechanismen sind, ob das Gesetzgebung ist, die wir vereinfachen, um Europa wettbewerbsfähiger zu machen. Und wenn wir dann in Straßburg sind, das sind wir 12-mal im Jahr für eine Woche, da wird dann abgestimmt im Plenum über das, was wir in Brüssel und zusammen mit dem Wahlkreis erarbeitet haben. Und da kommen dann die Abstimmungen in der großen Plenartagung zu diesen Vorhaben, den Gesetzesvorhaben. Da kommen Befragungen der Kommission, der Austausch mit dem Rat. Das findet dann in Straßburg statt. Und deswegen ist jeder Tag so ein bisschen anders. Aber so, es gibt gewisse Fixpunkte. Die Fixpunkte sind, wir müssen uns natürlich in den Ausschüssen austauschen. Wir tauschen uns in der Fraktion aus. Wir haben aber auch mal Veranstaltungen wie parlamentarische Frühstücke, um auch viel mit den Interessensvertretungen in Austausch zu gehen. Und das sind so die Kernpunkte, die wir pro Tag haben.
0: Sie haben ja bereits erwähnt, wie man sich die politische Arbeit im Parlament vorstellen kann. Und da stellt sich natürlich anschließend noch die Frage, wie groß die Macht des einzelnen Abgeordneten im EU-Parlament überhaupt sein kann.
1: Ist eine sehr wichtige Frage, denn wir sind 720 Abgeordnete. Und dann ist natürlich die Frage, was hat der einzelne Abgeordnete für eine Kraft? Erstmal hängt es immer auch davon ab, wie man selber motiviert ist und wie man sich einbringt. Und da können Sie bei mir davon ausgehen, dass ich mich sehr stark einbringe, weil ich wirklich an dieses europäische Projekt glaube und es auch glaube, verbessern zu können. Das Zweite ist, es ist abhängig davon, in welcher Fraktion Sie sind. Ich selbst bin jetzt in der stärksten Fraktion der Europäischen Volkspartei. Das heißt, wir sind innerhalb des Mächtegleichgewichts im Parlament die stärkste Gruppe. Und damit hat natürlich alles, was wir tun, auch ein extremes Gewicht. Wenn Sie jetzt ein Abgeordneter wären, der nicht einer Fraktion angehört, sondern unabhängig ist, dann ist es als Einzelperson, Sie alle kennen Herrn Sonneborn von Die Partei, deutlich schwieriger, mit der gleichen Traktion sozusagen die Politik voranzubringen. Und dann ist bei uns noch eine Besonderheit, die ganz viele in Deutschland nicht wissen. Wir im Parlament haben sogenannte Berichterstatter für einzelne Gesetzgebung, wo wir selbst auch mit der Kommission und mit dem Rat bis in die letzte Kommastelle eines Gesetzes hinein verhandeln, was wir für richtig erhalten. Also ich hatte heute schon eine Verhandlungsrunde zur Frage, wie und wann und warum und in welcher Form Europa aus russischen Gasimporten aussteigt. Und da verhandle ich dann mit meinen Kollegen der anderen Fraktionen, Linke, Grüne, Sozialdemokraten, Rechte, Liberale, was unsere Vorstellungen sind. Und wir finden gemeinsam eine Parlamentsposition. Und natürlich haben Sie da in so einer Verhandlungsführung mit Ihrer Fraktion im Rücken schon eine ziemlich große Macht auch, wenn Sie tief in den Dossiers drin sind, um hier die Politik in Europa zu gestalten. Und Sie können sich vorstellen, so ein Ausstieg aus russischem Gas, das ist auch eine europäisch-historische Entscheidung. Und daran mitwirken zu dürfen, heißt natürlich auf jeden Fall auch, doch einen großen Einfluss zu haben.

0: Ihr habt gerade Super Trooper von ABBA gehört. Jetzt fragt Isabella Frau Wechsler danach, wie sie die Demokratieentwicklung in der Welt bewertet.
1: Sie haben ja gerade schon über den Demokratieprozess im Parlament geredet, aber wie würden Sie die Demokratieentwicklung in der Welt bewerten, Frau Wechsler?
2: Das ist eine große, eine wichtige Frage. Für mich ist eines ganz wichtig, wir in Europa sind auf demokratischen Grundsätzen aufgebaut. Und meine Partei ist als eine immer staatstragende und europäische Partei ganz intensiv daran interessiert, diese demokratischen Prozesse zu bewahren. Wir sehen weltweit natürlich die Tendenz zu Autokratien. Wir sehen die Tendenz auch, den demokratischen Diskurs nicht mehr in der Form zuzulassen, wie wir uns das wünschen würden. Und deswegen setzen wir uns auch hier im Europäischen Parlament dafür ein, die Demokratie zu schützen, gemeinsam mit der Kommission und den demokratischen Prozess auch am Leben zu erhalten.
3: Den demokratischen Prozess am Leben zu halten, ist definitiv auch eine aktuelle Herausforderung. Und deshalb haben wir uns auch die Frage gestellt, wo sehen Sie, Frau Wechsler, die Europäische Union denn in 10 Jahren? Beziehungsweise glauben Sie, dass die EU trotz aller Herausforderungen und Krisen, die es doch aktuell gibt, ein Erfolgsmodell bleibt?
2: Ich würde nicht sagen, trotz der Herausforderungen, sondern Europa ist immer in Krisen gewachsen. Wenn Sie mal historisch sich die Entwicklung der Europäischen Union anschauen, dann ist sie erwachsen aus einer Entwicklung der 2 Weltkriege heraus. Deutsche Städte, die in Schutt und Asche lagen, eine Erzfeindschaft zwischen Frankreich und Deutschland. Und aus dieser Krise heraus haben deutsche und französische Politiker die ersten Ideen zur Europäischen Union formuliert. Ein Robert Schuman mit seiner Erklärung, die dieses Jahr sich zu 75 Jahre gejährt hat. Und dann gab es viele Krisen. Wir haben die Erweiterung gehabt, wir haben eine Finanzkrise gehabt, wir haben eine Covid-Krise gehabt. Und in jeder dieser Krisen ist Europa stärker geworden. Wir haben jetzt in der Tat multiple Krisen. Von Klima über Wirtschaft, über Krieg in der Ukraine. Und mein Ansinnen ist, und darauf arbeiten wir mit meiner Partei und Fraktion hin, dass wir diese Krise als Chance nutzen, Europa stärker zu machen, zusammenzuhalten. Denn für mich ist Europa in der heutigen Zeit alternativlos, um den Frieden und die Sicherheit und den Wohlstand hier zu bewahren.
3: Sie haben jetzt schon ganz viel erzählt von verschiedenen Herausforderungen und auch Themen, mit denen Sie sich hier beschäftigen. Und das klang alles sehr interessant. Aber wir als junge Menschen, wir haben uns gefragt, für junge Leute, wenn Sie der jungen Generation in Europa eine Botschaft mitgeben würden, was wäre das?
2: Ich hatte vor 2 Wochen die Preisträger des europäischen Wettbewerbs bei mir, die aus ihren jeweiligen Schulen nach Brüssel gereist sind und ihre Werke mitgebracht haben. Der europäische Wettbewerb findet jedes Jahr statt und da darf man Fragen zur europäischen Politik in Geschichten, in Bildern, in Filmen ausdrücken. Und es war eine wunderbare Ausstellung. Und einer der Schülerinnen hatte ein wunderbares Bild gezeichnet. Es ging um die Frage von AI, künstlicher Intelligenz und Europa. Und die Form, die sie für Europa gewählt hat, das war eine kniende Person in Gelb und Blau, aus der so ein paar Puzzleteile herausgebrochen waren. Und an den Puzzleteilen, die am Boden lagen, da waren so kleine Männchen. Und meine Botschaft an die Jugend ist, das ist nicht mein Puzzle. Das ist unser aller Puzzle. Und jeder von den Menschen und Sie und Ihre Kommilitonen und Ihre Familien, jeder von denen ist ein kleines Puzzleteil. Und jeder von Ihnen ist einer derjenigen, der das Europa von morgen bauen kann. Und ich möchte Sie da wirklich ermutigen. Es ist nicht so, dass Sie mich jetzt hier delegieren ins Parlament als Abgeordnete und ich kümmere mich um alles, sondern wir brauchen Sie als bürgerschaftliche Bewegung auch auf Europa positiv zu vertreten. Also jeder junge Mensch hat auch eine kleine Rolle als Puzzleteil. Und das ist gut so, weil Europa ist immer die Summe der Menschen.
3: Vielen Dank, Frau Wechsler, für dieses sehr spannende Interview. Ich glaube, das hat uns allen ganz viel mitgegeben und auch gerade für uns. Das waren wirklich sehr wichtige Botschaften. Vielen Dank auf jeden Fall. Und jetzt zuletzt noch ein Musikwunsch.
2: Ja, bei Musik bin ich immer ganz schlecht, aber ich kann Ihnen sagen, Musik, die mich immer, immer, immer bewegt, ist die europäische Hymne, Beethovens 9., die viele gar nicht so sehr auch in der Priorität haben. Wenn Sie Europapolitikerin sind, dann hören Sie die sehr oft und teilweise auch wundervoll interpretiert. Also wenn Sie in irgendeiner Form eine schöne Version von Beethovens 9. haben, dann würde ich mich sehr, sehr freuen.
3: Vielen herzlichen Dank.
2: Danke euch.

0: Das war eine Sendung von Geislingen nach Brüssel, das Michelberg-Gymnasium im EU-Parlament.
1: Unsere diesjährige Studienfahrt führte uns, die Jahrgangsstufe 2 des Michelberg-Gymnasiums, nach Brüssel, wo wir uns verschiedene europäische Institutionen näher anschauten. Während unserer Reise lernten wir nicht nur Brüssel näher kennen, sondern interviewten auch verschiedene Abgeordnete des Europaparlaments. Wir bedanken uns bei den jeweiligen Büromitarbeitern und Büromitarbeiterinnen, welche dieses Projekt koordiniert und möglich gemacht hatten. Wir hoffen, euch hat unsere Sendung gefallen und freuen uns auf das nächste Mal.

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3: Ich hab's befürchtet. Hallo und herzlich willkommen zu einer neuen Ausbruchfolge. Heute ist der 24. Mai 2026 oder vielleicht auch schon der 25. Mai in der Wiederholung. Oder ihr seid sowieso ganz frei im WWW unterwegs und streamt unsere Sendung zu einem beliebigen Zeitpunkt. Herzlich willkommen auf jeden Fall. Und für euch heute im Studio sind Max.
4: Demi, hallo, hallo. Herzlich willkommen.
3: Ja, herzlich willkommen, Demi, als Gastredakteur heute in der Ausbruchsendung.
4: Ja, danke für die Einladung.
3: Sehr gerne. Und wir starten direkt auch mit einem Gastbeitrag aus Halle, weil da einfach viele Themen zusammenkommen, die uns auch beschäftigt haben diesen Monat. Und zwar sind das die Antifa-News für den 21. Mai 2026, in denen es um Polizeigewalt geht, auch um Repression in Freiburg, die nach den Anti-AfD-Protesten im letzten Jahr zu massiver Kriminalisierung von AntifaschistInnen geführt hat. Außerdem, genau dazu hören wir in den Antifa-News einen kleinen Beitrag von Thomas. Aber es geht auch um einen Erfolg im Kampf gegen Polizeigewalt. Außerdem wird eine Recherche des Volksverpetzers vorgestellt, die noch einmal ganz deutlich zeigt, wie die neue Jugendorganisation der AfD eigentlich kaum etwas von der aufgelösten Jugendorganisation unterscheidet, außer vielleicht eine zusätzliche Radikalisierung. Und außerdem wird ein Blick in Richtung Mittelmeer geworfen, wo die Organisation Sea-Watch wieder mal von massiver Repression berichtet. Außerdem wird auch wie in jeder Antifa-News den Opfern rechter Gewalt erinnert und es gibt am Ende ein paar Veranstaltungshinweise. Schauen wir mal, ob wir die fertig hören. Die sind wahrscheinlich eher sachsenspezifisch. Aber erstmal ganz viel Spaß und vielen Dank nach Halle für die Antifa-News.
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6: Herzlich willkommen zu den Antifa-Nachrichten für den 21. Mai 2026. Wir sprechen heute mal wieder über Polizeigewalt. Unter anderem in Freiburg, wo es nach Anti-AfD-Protesten zur massiven Kriminalisierung von AntifaschistInnen kam und hören dazu einen kleinen Beitrag. Auch ein Erfolg im Kampf gegen Polizeigewalt soll aber Thema sein. Außerdem stellen wir euch eine Recherche des Volksverpetzers vor. Die zeigt noch einmal ganz deutlich, wie die neue Jugendorganisation der AfD eigentlich kaum etwas von der alten, aufgelösten Jugendorganisation unterscheidet, außer vielleicht eine zusätzliche Radikalisierung. Wir werfen auch einen Blick zum Mittelmeer, wo die Organisation Sea-Watch once again von massiven Repressionen berichtet. Wie jede Woche erinnern wir auch heute wieder den Opfern rechter Gewalt und zum Ende folgen ein paar Veranstaltungshinweise. Aber erstmal zu den Kurzmeldungen. Los geht's. Amnesty International verzeichnet den höchsten Stand an Hinrichtungen seit 44 Jahren. Im Jahr 2025 wurden laut Amnesty International mindestens 2707 Menschen in 17 Ländern hingerichtet. So viele wie seit 1981 nicht mehr. Der drastische Anstieg um 78% im Vergleich zum Vorjahr geht wohl vor allem auf wenige Staaten zurück, die die Todesstrafe laut Amnesty gezielt als Instrument der Einschüchterung einsetzen, allen voran China, Iran und Saudi-Arabien. Allein im Iran wurden mindestens 2159 Hinrichtungen verzeichnet, mehr als doppelt so viele wie 2024. In Saudi-Arabien waren es mindestens 356 Exekutionen. Deutliche Zuwächse verzeichnet auch die USA, Singapur, Ägypten und Kuwait, Weitere Länder mit Hinrichtungen waren Afghanistan, Irak, Japan, Jemen, Nordkorea, Somalia, Südsudan, Taiwan, die Vereinigten Arabischen Emirate und Vietnam. Italien hat strafrechtliche Ermittlungen gegen den Kapitän der Sea-Watch 5 eingeleitet. Das vermeldete die zivile Seenotrettungsorganisation Sea-Watch vergangenen Sonntag. Nach Angriffen durch die libysche Küstenwache auf das zivile Rettungsschiff Sea-Watch 5 hat Italien nun strafrechtliche Ermittlungen wegen, Zitat, Beihilfe zur unerlaubten Einreise, Zitat Ende, gegen den Kapitän der Sea-Watch 5 eingeleitet. Laut Sea-Watch gingen Beamte der italienischen Küstenwache sowie Polizei gegen Mittag an Bord der Sea-Watch 5 und blieben dort bis weit nach Mitternacht. Sie beschlagnahmten wohl Dokumente sowie Equipment und brachten zwei Crewmitglieder zur polizeilichen Vernehmung auf eine Wache. Die Sea-Watch 5 wurde am Montag vergangener Woche von einem bewaffneten Patrouillenboot der sogenannten libyschen Küstenwache beschossen. Die Küstenwache drohte zudem, das Schiff zu entern sowie die 90 geretteten Personen an Bord nach Libyen zu entführen. Die strafrechtlichen Ermittlungen sind das erste Verfahren gegen ein ziviles Rettungsschiff in Italien seit 6 Jahren und weist Parallelen zum Fall der Luventa auf. Das Schiff der deutschen Organisation Jugend rettet war 2017 beschlagnahmt und die Crew unter Schleuserverdacht gestellt worden. Nach fast 8 Jahren sprach ein Gericht die Beschuldigten von allen Anklagepunkten frei. Dem Neuen Deutschland sagte Sea-Watch, es sei noch unklar, ob die Sea-Watch 5 im Hafen bleiben muss oder bald wieder auf Mission gehen wird. Eine Beschlagnahmungs- oder Festsetzungsanordnung gäbe es nicht. Sea-Watch berichtet außerdem, dass die libysche Küstenwache während des Angriffs von einem Schiff der Biliani-Klasse begleitet wurde. Dieses wurde vor 3 Jahren von Italien an die sogenannte libysche Küstenwache übergeben. Im weiteren Verlauf des Tages wurde die Sea-Watch 5 von einem weiteren Schiff, das Italien an libysche Akteure übergeben hatte, verfolgt. Ein Sprecher der EU-Kommission erklärte am darauffolgenden Tag, dass man den Vorfall zur Kenntnis genommen habe. Die EU-Delegation in Tripolis werde sich dazu mit den Partnern in Libyen in Verbindung setzen. Laut dem Neuen Deutschland hat die EU-Kommission fast zeitgleich, also Mitte letzter Woche, in Tripolis in einem hochrangigen Treffen mit der libyschen Regierung über die Umsetzung weiterer Gelder für das sogenannte Grenzmanagement Libyen.

setzten die libyschen Milizen innerhalb der maltesischen Rettungszone auch Schusswaffen ein. Im vergangenen Oktober eröffnete die Besatzung eines Patrouillenboots das Feuer auf ein Boot mit 160 Menschen. Die maltesischen Streitkräfte reagierten nicht auf Notrufe. Nach 24 Stunden rettete die italienische Küstenwache das Boot. Eine Person lag im Koma, ein Projektil steckte in ihrem Schädel und zwei weitere waren schwer verletzt. Etwa 60.000 Rechtsradikale nahmen am Unite the Kingdom Aufmarsch in London teil. In London folgten am 16. Mai 2026 rund 60.000 Rechtsradikale einem Aufruf des Nazis Stephen Lennon, um am zweiten Unite the Kingdom Aufmarsch teilzunehmen. Beim ersten Aufmarsch am 28. März hatten noch etwa 160.000 teilgenommen. Das Event wurde zum Großteil durch Spenden amerikanischer Rechtsradikaler finanziert. So spendete der amerikanische Unternehmer Andy Miller $200.000 und Robert Shillman $100.000. Während seiner Rede dankte Robinson Elon Musk für seine kontinuierliche Unterstützung. Der Verfassungsschutz setzt auf die Datenanalyse-Software Argon OS. Das berichtet tagesschau.de. Die Software soll zur frühzeitigen Erkennung und Bekämpfung von Terrorismus und Spionage dienen. Sie ermöglicht es, Daten aus verschiedenen Datenbanken automatisch zu analysieren, aber auch, um in offen zugänglichen Quellen wie Social Media zu recherchieren. Laut dem Bundesamt für Verfassungsschutz wurde eine Testphase, ein Proof of Concept, erfolgreich durchgeführt und die Software sei nun einsatzbereit. Argon OS, die Software der französischen Firma Chaps Vision, ist eine europäische Alternative zu der Datenanalyse-Software Gotham von dem US-amerikanischen Unternehmen Palantir. Palantir wurde von Peter Thiel, einem Trump-nahen Demokratiefeind, gegründet und wird dort unter anderem von der US-Einwanderungsbehörde ICE für systematische Abschiebung von MigrantInnen verwendet. In Hessen und Bayern verwendet die Polizei bereits die Software Gotham für Kriminalitätsbekämpfung. Auch in anderen Bundesländern wird immer wieder über die Verwendung einer solchen Software diskutiert. Diese Art von Datenanalyse-Software, zu der Gotham als auch Argon OS gehören, steht häufig in der Kritik. DatenschützerInnen sehen unter anderem einen Eingriff in die Persönlichkeitsrechte durch die automatisierte Datenanalyse. Außerdem können diese Systeme falsch liegen und somit unschuldige Personen beschuldigen. Eine Recherche des Volksverpetzers zeigt auf, die sogenannte Generation Deutschland unterscheidet sich personell kaum von ihrer Vorgängerorganisation. Die groß angelegte Recherche des Volksverpetzers über die verschiedenen Landesverbände der neuen AfD-Jugendorganisation hat ergeben, in 13 der 15 Landesverbände der sogenannten Generation Deutschland hatten die neuen Vorsitzenden hohe Positionen in der Vorgängervereinigung inne und 10 der 15 sind eng mit dem rechtsextremen Vorfeld der AfD verknüpft. So war der neue Vorsitzende in Bayern, Franz Schmidt, zuvor Bundesschatzmeister der Jungen Alternative und stellvertretender Vorsitzender der Jungen Alternative Bayern. Er wird als Rechtsextremist eingestuft und vom Landesverband für Verfassungsschutz gesondert beobachtet. In Nordrhein-Westfalen wurde die AfD-Jugend bereits kurz nach ihrer Gründung als rechtsextremistischer Verdachtsfall eingestuft. Laut NRW-Verfassungsschutz gäbe es, Zitat, gewichtige Anhaltspunkte, dass es sich bei der Generation Deutschland Nordrhein-Westfalen de facto um eine Fortführung der Gruppe Junge Alternative NRW handelt. Zitat Ende. Das berichtete der WDR. Im Sächsischen Landesverband hat den Vorsitz sogar konkret der ehemalige Vorsitzende der Jungen Alternative Sachsen, Lennart Scharpe, übernommen. Die Recherchen des Volksverpetzers legen außerdem die vielfältigen Verbindungen der Landesverbände in die rechtsextremistische Szene, wie unter anderem der identitären Bewegung, offen. So ist beispielsweise Lennart Scharpe bei Aktionen der identitären Bewegung aktiv, wie zum Beispiel einem Fackelmarsch der Identitären in Wien im Jahr 2019. Der Sachsen-Anhaltinische Landesverband gab sogar öffentlich bekannt, an den rechtsextremen Verein 1% gespendet zu haben, und der Berliner Vorsitzende Martin Kohler ist Mitglied in der Berliner Burschenschaft Gotia. Die alte Parteijugend, die Junge Alternative, welche als gesichert rechtsextrem eingestuft wurde, hat sich Anfang vergangenen Jahres aufgelöst. Es wird angenommen, dass die AfD damit einem Verbot zuvorkommen wollte. Nach der Gründung der neuen AfD-Jugend auf Bundesebene im letzten Jahr in Gießen haben sich bis auf Baden-Württemberg alle Landesverbände der sogenannten Generation Deutschland bereits gegründet. In Baden-Württemberg

0: Baden-Württemberg soll der Landesverband Medienberichten zufolge Mitte des Jahres gegründet werden. Laut Volksverpetzer rechnen verschiedene Experten mit einer noch stärkeren Radikalisierung der Generation Deutschland. Bereits im Februar schrieb die Tagesschau dazu, dass die Verfassungsschutzämter kontinuierlich Belege für die Verfassungsfeindlichkeit der Generation Deutschland sammeln würden. Anfang Mai kam es zu Razzien bei 36 Mitgliedern der rechtsextremen Jugendgruppen Jung und Stark und Deutsche Jugend voran. Das berichtete tagesschau.de. Nachdem es in den Antifa-Nachrichten vor 2 Wochen dazu nur eine kurze Anmerkung gegeben hat, gibt es nun genauere Informationen. Die Razzien fanden im Zuge eines Ermittlungsverfahrens der Bundesanwaltschaft, kurz BAW, wegen dem Verdacht der Bildung krimineller Vereinigungen statt. Am 6. Mai wurden in 12 Bundesländern ungefähr 50 Objekte durchsucht. Die Beschuldigten sind hauptsächlich Jugendliche und junge Erwachsene, von denen einige bereits gewalttätig aufgefallen sind. Die rechtsextreme Gruppierung Jung und Stark und Deutsche Jugend voran haben sich Mitte 2024 gebildet und vernetzen in ganz Deutschland junge Neonazis. Die Gruppierungen sind regelmäßig durch Gewalt gegen queere und linkspolitische Menschen aufgefallen und haben mehrfach Störaktionen gegen CSDs organisiert. Mit einer starken Präsenz auf Social-Media-Netzwerken rekrutieren die Gruppen neue Mitglieder. Eine Klage gegen Polizeigewalt bei einem Einsatz gegen die letzte Generation war erfolgreich. Das teilte der Verein Rückendeckung für eine aktive Zivilgesellschaft, kurz RAZ, mit. Das Verwaltungsgericht Berlin hat vor 2 Tagen der Klage eines Unterstützers der ehemaligen letzten Generation gegen das Land Berlin wegen rechtswidriger Polizeigewalt stattgegeben. Die Klage wurde infolge einer gewaltsamen Räumung auf der A100 vor 4 Jahren erhoben. Der 62-jährige Edmund S. erhielt dabei unter anderem einen Schlüsselbeinbruch, nachdem er laut übereinstimmenden Zeugenaussagen von einem Polizisten mehrere Meter durch die Luft geschleudert wurde und dabei mit dem Kopf gegen einen Telefonkasten schlug. Das Verwaltungsgericht urteilte nun, dass dieses Vorgehen, Zitat, nicht erforderlich und in der Art und Weise rechtswidrig gewesen sei. Zitat Ende. Weitere Verfahren können nun folgen und auch strafrechtliche Konsequenzen für den Beamten haben. Der Kläger Edmund S. zeigte sich laut RZ erleichtert und sagte, Zitat, die Polizei darf ihr Gewaltmonopol nicht missbrauchen. Immer wieder haben Einsätze der Polizei gegen Proteste der letzten Generation zu Verletzungen geführt, obwohl diese konsequent gewaltfrei durchgeführt wurden. Zitat Ende. Vergangene Woche Dienstag, den 12. Mai, hat die Polizei in Freiburg am frühen Morgen die Wohnung einer Antifaschistin durchsucht. Hintergrund waren die Proteste gegen eine AfD-Veranstaltung zur Bundestagswahl im letzten Jahr. Da war am 10. Februar 2025 die AfD mit einer Wahlkampfveranstaltung in Freiburg auf Wählerstimmensuche. Dies wurde mit antifaschistischen Gegenprotesten begleitet, welche von Beginn an kriminalisiert und durch massiven Gewalteinsatz der Polizei unterbunden wurden. Aktuell gipfeln die in Kritik stehenden Ermittlungen der Polizei in der eben angesprochenen Hausdurchsuchung vergangene Woche. Radio Dreieckland berichtet davon.
1: Gegen 6:30 morgens standen die Beamtinnen vor der Türe der Betroffenen. Die Durchsuchung wurde laut Angaben des Ermittlungsausschusses Freiburg vom Staatsschutz geleitet. Vorgeworfen wird der Betroffenen eine angebliche Vermummung bei den Protesten gegen die AfD-Veranstaltung Anfang 2025 in Freiburg. Damals hatten tausende Menschen gegen den Auftritt der extrem rechten Partei AfD demonstriert. Rund um die Proteste war es bereits zu zahlreichen Ermittlungsverfahren gekommen. Wie die Betroffene die Durchsuchung erlebt hat, dazu sagt Marinus, eine gut informierte Person aus dem Umfeld.
2: Ja, so eine Razzia ist natürlich für alle immer zutiefst unangenehm, wenn man früh morgens aus dem Bett geklingelt wird. Und ja, dann einfach, in dem Fall waren es ja dann 7 Cops und eine Zeugin, bei einem in die Wohnung einfallen. Das ist natürlich eine Eindringen in das tiefste Private, was man hat, nämlich in die eigene Wohnung. Man ist dann ja dann doch sehr verletzlich da und das ist ja auch Sinn und Zweck so einer Razzia eben mit unter anderem eben diese Einschüchterung und dieses Zeigen, wir machen auch nicht Halt vor deiner Privatsphäre.
1: Wurde von der Polizei irgendetwas mitgenommen? Dazu nochmal Marinus.
2: Also die Cops haben nichts mitgenommen. Sie haben auch nichts gefunden, was eben im Durchsuchungsbeschluss gefragt worden ist. Also eine Sturmhaube, eine Jacke und ein Pappschild mit der Aufschrift "Kein Platz für Nazis". Also sie sind dann nach der Durchsuchung von der Wohnung und Kellerräumen dann natürlich wieder abgezogen, ohne etwas mitgenommen zu haben.
1: Die Betroffene legte Widerspruch gegen die Durchsuchung ein, machte keine Aussagen und unterschrieb nichts. Außerdem wandte sie sich unmittelbar an den Ermittlungsausschuss Freiburg. Kritik gibt es vor allem an der massiven Unverhältnismäßigkeit der Maßnahme. Aus antifaschistischen Zusammenhängen heißt es, man kenne bislang keinen vergleichbaren Fall, in welchem wegen eines Vermummungsvorwurfs eine Hausdurchsuchung angeordnet worden sei. Marinus bewertet die Razzia wie folgt.
2: Die Razzia reiht sich natürlich ein in die massive Kriminalisierung von Antifaschistinnen, vor allem wenn sie halt auch gegen die AfD aktiv werden und dass jetzt dann halt schon Hausdurchsuchungen gemacht werden wegen Verstoß gegen das Vermummungsgebot. Das ist dann natürlich schon Next Level hier in Freiburg. Zumal, ja, was heißt denn Vermummung? Also so, ich meine, seit der letzten Pandemie ist uns ja auch klar, dass eine Mund-Nasen-Bedeckung ja auch schützen kann und nicht nur rein der Verschleierung einer Identität dient. Ich würde sagen, es reizt sich auf jeden Fall ein in meiner Gier und immer höheren Repressionsmaßnahmen von Strafen oder jetzt eben über Maßnahmen gegen Antifaschistinnen in diesen Zeiten.
1: Antifaschistische Gruppen in Freiburg gehen davon aus, dass es im Zusammenhang mit den Protesten gegen die AfD-Veranstaltung zu weiteren Maßnahmen kommen wird. Sie raten allen Menschen, die von Hausdurchsuchungen, Vorladungen, Strafbefehlen betroffen sind oder aber von Polizei oder Verfassungsschutz angesprochen werden, sich an den Ermittlungsausschuss Freiburg oder die Rote Hilfe Freiburg zu wenden. Radio Dreieckland wird den Fall weiter beobachten und berichten.
0: Das war ein Beitrag über eine Polizeirazzia bei einer Antifaschistin in Freiburg. Ihr wird Vermummung auf einer Demonstration vorgeworfen vor über einem Jahr. Damals fanden Gegenproteste zu einer AfD-Wahlkampfveranstaltung in Freiburg statt, welche schon dort starken Repressionen und Kriminalisierungsmechanismen ausgesetzt waren. Der Umgang der Polizei mit den AfD-Gegenprotesten 2025, aber auch diese morgendliche Polizeirazzia vergangene Woche sorgen für Kritik, vor allem an der Unverhältnismäßigkeit staatlicher Repressionen. An dieser Stelle erinnern wir an die Opfer rechter Gewalt. Diese Erinnerung führen wir auch in den kommenden Wochen weiter. Über das ganze Jahr hinweg möchten wir an all jene Menschen erinnern, von denen man weiß, dass sie seit 1990 durch rechte Gewalt zu Tode gekommen sind. Informationen übernehmen wir dazu unter anderem von der Amadeo-Antonio-Stiftung, dem Buch Rechte Kontinuitäten von Harry Weibel und von Opferberatungsstellen und weiteren antifaschistischen Gruppen und Initiativen.
3: Wir erinnern an Klaus-Dieter Lehmann. Der 19-jährige Klaus-Dieter Lehmann wurde am 15. Mai 2002 von zwei Neonazis gequält und ermordet. Klaus-Dieter Lehmann wohnte in einer betreuten Wohngemeinschaft für behinderte Menschen. Dort suchten ihn die 17- und 19-jährigen Täter auf und traten auf ihn ein. Er stirbt auf dem Weg ins Krankenhaus an den Folgen der Tat. Das Landgericht Neubrandenburg verurteilte den Täter wegen Körperverletzung mit Todesfolge zu 6 Jahren und 9 Monaten und zu 3,5 Jahren Haft. Trotz wiederholter rassistischer und behindertenfeindlicher Aussagen der Täter erkannte das Gericht die Tat nicht als politisch motiviert an. Klaus-Dieter Lehmann ist vom Staat bis heute nicht als Opfer rechter Gewalt anerkannt. Wir erinnern an Ibrahim Demir. In der Nacht vom 15. auf den 16. Mai 2020 wurde der kleinwüchsige Kurde in Dortmund von einem Anhänger der Rauen Wölfe umgebracht. Ibrahim Demir starb laut gerichtsmedizinischen Gutachten an inneren Blutungen, die durch 6 Tritte gegen den Kopf und 1 gegen den Körper ausgelöst wurden. Die Grauen Wölfe sind eine türkische, rechtsextreme und gewalttätige Organisation, die unter anderem KurdInnen als Feindbild hat. Der Täter hatte die Misshandlungen in einer Vernehmung gestanden, schwieg jedoch vor Gericht. Laut Ibrahim Demirs Familie bedrohte und schikanierte der Täter ihn bereits vor der Tat. Trotzdem sah die Staatsanwaltschaft weder ein politisches Motiv noch einen Vorsatz der Tötung in dieser Tat. Der Täter wurde lediglich der Körperverletzung schuldig gesprochen und zu 3 Jahren Haft verurteilt. Wir erinnern an Hannah F., Tobias H. und Carsten B. Am 19. Mai 2021 erschoss der damals 47-jährige Zahnarzt Hartmut F. seine von ihm getrennt lebende Ehefrau Hannah F. und deren neuen Lebensgefährten Tobias H. im Eingangsbereich eines Hauses in Dänisch-Hagen. Anschließend ermordete er in Kiel Carsten B., einen gemeinsamen Freund des Ehepaars. Im April 2022 verurteilte das Landgericht Kiel Hartmut F. zu einer lebenslangen Freiheitsstrafe und stellte die besondere Schwere der Schuld fest. Hanna F., Tobias H. und Carsten B. sind als Opferrechte Gewalt staatlich anerkannt. Wir erinnern an eine unbekannte Person, die am 20. Mai 1993 bei einem Brandanschlag auf ein Wohnhaus in Coburg getötet wurde. Vier weitere Menschen wurden verletzt. Im Wohnhaus lebten zwei türkische Familien. Die Person ist bis heute nicht als Opferrechte Gewalt anerkannt.
0: Zum Schluss der Antifa-Nachrichten hier noch ein paar Veranstaltungshinweise.
4: Am 4. Juli wird gegen den AfD-Bundesparteitag in Erfurt protestiert. Als Vorbereitung darauf findet heute Abend, am 21. Mai, eine Infoveranstaltung in Leipzig statt. Wenn ihr selbst aktiv werden wollt, könnt ihr euch dort informieren, wie, wo und mit wem das möglich ist. Kommt dafür heute Abend, am Donnerstag, den 21. Mai, ab 19 Uhr in den Stadtteil Treff Klinke in der Volkmarstraße.
5: Also, auch in Freiburg wird es Infoveranstaltungen zum geplanten AfD-Parteitag in Erfurt geben, widersetzen, mobilisiert, organisiert Busse, informiert euch. Wir schaffen vielleicht auch gleich noch eine kleine Recherche hier für die Sendung und machen jetzt aber erstmal kurz mit einem kleinen Musikstück weiter und sagen nochmal vielen Dank nach Halle zu Radio Korax für diese sehr umfangreichen und tollen Antifa-News, denen wir nichts hinzuzufügen haben. Und zwar werden wir von De Frit aus dem neuen Album Bon Appetit den Titel Snooze weiterhören. Viel Spaß damit.
4: Tun kann, erfahren möchte, kann nächste Woche Montag am

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1: Wir machen jetzt noch weiter mit einem Beitrag von unserem Kollegen Thomas über den Bürgerfunk in Köln und die Probleme, die da vor Ort haben. Es geht um Zensur. Ich lese gleich die Ankündigung vor und dann kommen wir auch schon zum Endspurt der Sendung. Das ging wieder schnell. Ja, der Bürgerfunk in Köln ist einer der wenigen Orte im dortigen Lokalradio, an welchem politische Gruppen, Initiativen und ganz normale Leute selbst ans Mikro können. Eigentlich gedacht als mediale Vielfaltsreserve, also als Raum für Stimmen, die im üblichen Radio oft keinen Platz haben. Wie sieht die Wirklichkeit aus? Entstanden aus dem autonomen Knastprojekt widmet sich einmal im Monat in Köln die Redaktion der Sendung von Unge allen Formen der Unterdrückung. Getragen von deren redaktionellem Leitsatz, nicht nach oben buckeln und nach unten treten. Letztes Jahr wurde eine Sendung über Polizeigewalt, Knastkritik und die Perspektive von wohnungs- und armutsbetroffenen Menschen im Vorfeld vom Bürgerfunk zensiert. Es folgte eine landesmedienrechtliche Prüfung, die die Zensurmaßnahme bestätigte. Dieses Jahr wurden in einer weiteren Sendung Songtexte beanstandet. Über Zensur, Medienmacht und linke Gegenöffentlichkeit sprach Thomas mit Mina von der Anti-Knast-Radiosendung vom Bürgerfunk in Köln.
2: Eure Sendung über Polizeigewalt wurde zweimal vom Freien Lokalrundfunk Köln e.V. abgelehnt und dies später auch von der Landesmedienanstalt bestätigt. Was hat das bei euch ausgelöst? Wut? Überraschung? Oder war euch eigentlich schon klar, dass genau sowas mal passieren könnte?
3: Wir haben schon oft darüber nachgedacht, ob das passieren könnte, aber ehrlich gesagt, bei dieser Sendung waren wir ziemlich schockiert, genau, weil in der Sendung ging es darum, dass nach einer Polizeikontrolle in Köln-Nippes ein Betroffener gestorben ist. Und die Aussage, die so sehr kritisiert wurde, war, dass nach Polizeikontrollen in manchen Fällen der Tod steht. Und das wurde halt kritisiert und uns wurde falsches journalistisches Vorgehen vorgeworfen. Und wir sind aber offensichtlich keine Journalistinnen, sondern wir sind solidarische Radiomachende. Und deswegen, genau, war es uns auch wichtig, das nicht zu kritisieren, was die interviewte Person da erzählt hat. Und genau, deswegen waren wir sehr schockiert, weil es am Ende ja offensichtlich darum geht, dass eine Person gestorben ist. Und das dürfen wir jetzt nicht senden.
2: Der Verein selbst und den der Bürgerfunk bereitstellt, aber auch die Medienanstalt werfen euch ja vor, journalistische Standards verletzt zu haben. Ihr selbst dagegen sagt, Bürgerfunk müsse parteiisch sein und die Perspektive marginalisierter Menschen senden dürfen. Was bedeutet eure Haltung eigentlich für das Verständnis von Bürgerfunk?
3: Ja, also wir wären davon ausgegangen, dass das eigentlich für alle Leute gilt, die Bürgerfunk machen und dass das auch für den Sender Radio Köln gilt, dass denen klar ist, dass wir aus einer Perspektive, und zwar aus unserer Perspektive und alle Leute aus ihrer Perspektive, die Bürgerfunk machen, genau senden. Und was bedeutet das? Also das ist einfach schockierend, dass wir irgendwelche journalistischen Standards anscheinend einhalten sollen, ohne diese Ausbildung zu haben und jetzt in dem Zusammenhang deswegen zensiert werden.
2: Ihr thematisiert in euren Auseinandersetzungen mit dem Bürgerfunk immer wieder die Frage, wer überhaupt Öffentlichkeit bekommt und wer nicht. Würdest du sagen, dass arme, wohnungslose oder kriminalisierte Menschen in den Medien meist nur vorkommen, wenn Polizei oder Behörden über sie sprechen? Es also auch wichtig ist, dass eine Sendung wie eure ihnen Gehör verschafft?
3: Da hast du vollkommen recht. Und ich denke halt auch, dass die Leute, die Sendungen machen, die Öffentlichkeit machen, also Journalistinnen, Fernsehsender, Radiosender, sind natürlich auch andere Menschen. Das sind meistens nicht von Armut betroffene Menschen. Das sind keine Leute, die im Knast sitzen oder die im Knast saßen. Außer bei so Sachen wie freien Radios oder Bürgerfunk. Und deswegen ist es halt, genau, doppelt schockierend. Und die andere Sendung, die jetzt zensiert wurde, da ging es halt auch um den Tattoo Circus in Köln. Und da wurden wir zensiert aufgrund von Liedern. Also wir haben Lieder, ja.
2: Da kommen wir dann gleich noch dazu.
3: Ja.
2: Die Medienagentur, jetzt sind wir noch bei dem Beitrag, der letztes Jahr zensiert wurde. Die Medienanstalt argumentiert, Polizeimeldungen seien sogenannte privilegierte Quellen, denen Medien grundsätzlich vertrauen dürfen. Wenn man die Medienanstalt richtig versteht, wahrscheinlich sogar vertrauen müssen. Ihr wendet ein, dass viele Redaktionen Polizeiversionen zu oft vorschnell und blind übernehmen. Warum ist das blinde Übernehmen von Polizeimeldungen so gefährlich?
3: Ja, ich meine, ich würde ja am Ende diese ganze Institution Polizei kritisieren und auch abschaffen wollen. Und dann würde ich natürlich auch deren Äußerungen auf gar keinen Fall unkommentiert übernehmen. Also die können das ja gerne behaupten, aber ich würde es auf gar keinen Fall unkommentiert übernehmen. Und vor allem in so Fällen, wo es halt darum geht, dass Menschen gestorben sind, würde ich denen da gar nicht vertrauen. Weil es ja auch am Ende, weil die am Ende gegen sich selber ermitteln. Und dann so Meldungen, die irgendwie einen Tag später online gestellt werden, da muss man auf jeden Fall richtig vorsichtig aufpassen. Und genau, wir wissen, wie Polizei mit Menschen umgeht, wie Polizei mit rassifizierten und armen Menschen umgeht und auch, wie am Ende dann so ein Gericht damit umgeht. Also Polizisten wird halt geglaubt und uns wird halt nicht geglaubt. Und
2: du hast ja vorhin schon gesagt, ihr seid solidarische Menschen. Das heißt, ihr versteht euch ja ausdrücklich nicht als neutrale Journalistinnen, was immer das sein soll. Warum ist der Anspruch, politisch und solidarisch zu sein mit den Betroffenen für so eine Anti-Knast-Redaktion wie die eure, wichtig?
3: Wenn man die Institution an sich kritisiert, dann ist es natürlich relevant, die Betroffenen davon zu hören und dass deren Aussage ernst genommen werden und dass deren Stimmen gehört wird und dass die aus ihrer eigenen Perspektive sprechen dürfen und sollen und auch ohne, dass sie zensiert werden. Also, dass sie sagen können, was sie wollen oder was sie möchten oder wie sie ihre Erfahrungen teilen möchten.
2: Die renommierte Bürgerrechtsorganisation Komitee für Grundrechte und Demokratie hat eure Sendung von letztem Jahr solidarisch verteidigt und auch die Kritik der Sendeleitung zurückgewiesen. Dabei hat sich das Komitee für Grundrechte ausdrücklich auf Meinungsfreiheit sowie wissenschaftliche Arbeiten zu Polizeigewalt berufen. Wie wichtig ist solche Solidarität für euch? Vielleicht gerade in so einem Moment, in dem eure Sendung als nicht sendbar abgestempelt wurde.
3: Ja, das ist super wichtig, weil das ist ja auch ein Verein, der irgendwie öffentliche Gelder bekommt und finanziert wird. Das heißt, es ist auch ein Verein, der irgendwie ernst genommen wird. Und zum einen ist das dann relevant, um irgendwie so dagegen argumentieren zu können. Also wenn wir weiter in Austausch mit dem Radiosender sind oder auch der Landesanstalt, zu sagen, diese Leute, die ihr auch ernst nimmt, die sind auf unserer Seite oder die haben die gleichen Argumente wie wir. Und zum anderen ist das natürlich auch ein gutes Gefühl, Solidarität zu spüren und zu merken, da sind Leute, die auf einer anderen Ebene arbeiten und anders Ahnung haben von Öffentlichkeitsarbeit und auch jahrelang und auch mit den gleichen Themen und dann irgendwie uns auch genau ernst nehmen, uns Öffentlichkeit verschaffen und uns auch bei Argumentationen helfen und auch einfach auf persönlicher Ebene, also genau, mit denen einfach quatschen zu können und uns zusammen darüber aufregen zu können, das hilft auch total.
2: Mit dieser Solidarität im Rücken und trotz der Ablehnung gebt ihr ja nicht auf, sondern produziert weiter. Und du hast es gerade eben angedeutet, prompt ging es dieses Jahr nicht um nachrichtliche Inhalte, sondern jetzt kapriziert man sich auf Musikstücke in eurer Sendung. Beanstandet wurde beispielsweise ein Song mit dem Titel Burn the Prisons Down, aber auch angeblich andere gewaltaffine Inhalte. Wie verhaltet ihr euch dazu, dass jetzt selbst Punk- und Hardcore-Texte zum Problem erklärt werden?
3: Das kommt ja nicht von ungefähr. Das hat, denke ich, jetzt eine Kontinuität und Rechtsdruck spüren wir an jeder Ecke. Und ich kann mir vorstellen, genau, dass die jetzt einfach so einen Film auf uns schieben und dass sie uns doppelt und dreifach kontrollieren und jede Möglichkeit, uns zu zensieren, weiterhin nutzen, weil wir auch einer der wenigen Leute sind, die halt linksradikale Sendungen machen. Und das bedeutet jetzt, dass wir weiter versuchen, mit denen in Kommunikation zu gehen, aber auch gleichzeitig müssen wir uns einen neuen Umgang finden und wir müssen irgendwie auf einer anderen Ebene Öffentlichkeitsarbeit machen, das weit hinaus über den Bürgerfunk geht.
2: Zum Schluss gefragt, eure Sendung ist eigentlich genau das, was auch ich mir und viele andere sich unter Bürgerfunk vorstellen. Stimmen von unten, unbequem, parteiisch, wütend. Stattdessen gibt es eine laufende Vorabkontrolle bei euch, Sendeverbot, selbst Musikstücke werden zensiert. Wie wollt ihr dort weitermachen in Zukunft?
3: Zunächst müssen wir uns, glaube ich, erstmal an diese Realität gewöhnen und das ist jetzt einfach so. Also wie ich eben schon gesagt habe, Rechtsdruck merken wir an jeder Ecke und das ist jetzt die neue Realität und damit müssen wir einen Umgang finden. Wir müssen uns zusammenschließen, andere Orte finden, wo wir unsere Sachen veröffentlichen können. Aber wir haben auf jeden Fall nicht vor, einfach aufzugeben. Man muss clever sein, glaube ich. Wir müssen unsere Sprache irgendwie anpassen und trotzdem gleichzeitig noch schaffen, das durchzubringen, was wir wollen. Und was wir auch wollen mit unserer Sendung, ist ja nicht nur die Stimmen zu zeigen, die sonst nicht gehört werden, sondern auch Leute anzusprechen, die eigentlich betroffen sind, die das auch nicht selbst von sich wissen. Und zwar ist das die Arbeiterklasse, Leute, die arbeiten gehen. Und deswegen ist uns das ganz wichtig, bei Bürgerfunk zu bleiben. Und wir machen weiter auf jeden Fall. Wir lassen uns nicht unterkriegen davon und clever werden, kreativ werden, andere Leute finden und solidarisieren. Das ist der Plan.
1: Das war der Beitrag von Thomas zum Bürgerfunk in Dresden und der Repression gegen ihn. Und wir hören noch mal ein ganz kurzes Lied von De Frit.
0: Dynamo.

0: Wir kommen schon zum Ende der Sendung und ich habe noch ein paar Terminhinweise für euch rausgesucht für den kommenden Monat. Und zwar finden aktuell das Abolish Festival in Bern statt, ein Politfestival zum Thema Abolitionismus gegen Grenzen, Racial Profiling, Polizeigewalt, Patriarchat, Strafjustiz und das diskriminierende System und für den Aufbau von emanzipatorischen Alternativen und radikaler Fürsorge. Es klingt total hervorragend und läuft eben noch bis zum 7. Juni und das ganze Programm findet ihr unter abolish.ch. Außerdem finden auch die Antirepressionstage in Leipzig statt. Und das sind die Antirep-Wochen. Da gibt es viele verschiedene Termine. Beginn nächste Woche und geht bis zum 13. Juli. Da findet ihr bei Knack.news einen Beitrag dazu mit den verschiedenen Veranstaltungen. Unter anderem wird unser Kollege Thomas was zum Überleben in Haft und zum Gefangenenschreiben machen am 26.05. Das ist quasi am Dienstag in der Meuterei in Leipzig in der Zollschuppenstraße 1. Um 19 Uhr geht's los. Also falls ihr zufällig dort seid, könnt ihr Thomas sehen. Und weiter gibt es natürlich die Sprechstunden vom Ermittlungsausschuss und der Roten Hilfe, falls ihr Stress mit Repressionen und Polizeibehörden habt und oder egal, da irgendwie Unterstützung braucht. Der Ermittlungsausschuss hat seine Beratungsdaten bis Sommerferien veröffentlicht. Das ist immer der erste, die ungerade Woche des Montags, der ungerade Montag von 18 bis 19 Uhr im Awareness-Raum in der KTS in der Basler Straße 103. Und der ungerade Monat ist jetzt, Montag ist der nächste, der 1.6., dann der 15.6., 29.6. Wie gesagt, jeweils von 18 bis 19 Uhr und er erreicht den Ermittlungsausschuss auch per Mail. Außerdem genauso die Rote Hilfe, die Adressen findet ihr jeweils im Netz und die Rote Hilfe hat die offenen Sprechstunden jeden ersten und dritten Donnerstag im Monat, entweder in der Klümerstraße am ersten Donnerstag im Monat oder in der Adlerstraße am dritten Donnerstag. Und das nächste ist der erste Donnerstag im Monat, das ist dann nämlich der 4.6. Und da dann in der Glümerstraße im linken Zentrum. Uhrzeit müsst ihr auch selbst raussuchen. Wollen wir noch einen kleinen Song hören? Vielleicht?
1: Ja.
0: So einen kurzen?
1: 30 Sekunden vielleicht.
0: Okay, Moment. Ich schau mal, was Dürfried noch zu bieten hat. Wir hätten hier.
1: www.
0: Ah, der dauert aber 3 Minuten.
1: Ja.
0: Aber die Zeit haben wir, glaube ich.
1: Ja.
0: Moment, ich schaue noch mal rein. Ja, doch. Also, www. De Frit. Bon Appetit.

0: Das war der letzte Song unserer heutigen Ausbruchssendung. Entweder ganz live am 24. Mai um 21 Uhr oder in der Wiederholung am 25. Mai um 11 oder irgendwann ganz anders, wenn es euch passt, aus dem World Wide Web gestreamt.
1: Ja.
0: Und ich habe noch einen World Wide Web Streaming-Tipp für euch, und zwar einen Podcast, der sowieso geil ist, der Dissens-Podcast. Und da kam jetzt die Tage, am 20. Mai wurde er veröffentlicht, die Nummer 335 raus zum Thema Polizeigewalt. Zitat: Es muss eskalieren, wenn der Polizist den Sozialarbeiter ersetzt. Zitat Ende. Und in dem Podcast mit Lukas Andrika war Mohamed Amjahid im Gespräch, und ich bin großer Fan von Mohamed. Er ist Journalist und seit vielen Jahren mit dem Thema beschäftigt. Ich lese jetzt hier mal noch den Podcast, die Shownotes quasi: Ob Racial Profiling oder tödliche Schüsse, Polizeigewalt ist kein Einzelfall, sondern Ergebnis eines repressiven Sicherheitsstaates, rassistischer Debatten um Kriminalität und eines unzureichend kontrollierten Polizeiapparats. Mit den Strukturen hinter der Polizeigewalt befasst sich der Journalist Mohamed Amjahid seit vielen Jahren. In Alles nur Einzelfälle, so heißt sein neuestes Buch, was 2025 erschienen ist, hat er 24, 25, ich habe gerade nachgeschaut, noch nicht lange, hat er darüber geschrieben. Ein Gespräch über die Verharmlosung des Polizeiproblems, die weit verbreitete Propaganda und abolitionistische Alternativen zur Polizei. Ein Hörtipp von uns, von mir, der Dissens-Podcasts mit der Nummer 335 mit Mohamed Amjahid. Ja, und wir verabschieden uns.
1: Ja, Wascha. Thanks for tuning in.
0: Genau, passt auf euch auf, lasst euch nicht erwischen. Und bis zum nächsten Mal, wenn es wieder heißt Ausbruch, die Antirepressionswelle. Tschüss.

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0: erinnere mich dran, dass ich den Fischer treten muss.
1: Okay, tritt ihn.
0: Nein, nicht tritt ihn, Fischer. Wir hatten heute Kabinettssitzung und er hat vorgeschlagen, das mal als Videokonferenz zu machen. Ich sag ja, weil das ganz interessant klang. Und was macht er? Holt das neueste Céline Dion-Video raus und spielt es vor. Herrgott! Kochst du gerade? Was gibt's denn?
1: Ja, extra gesunde Lauchcremesuppe, extra gesundes Kartoffelpüree und extra gesunde Frikadellen. Und zum Nachtisch extra gesunde Mousse au Chocolat.
0: Wie kann denn Schokoladenpudding extra gesund sein?
1: Ja, mit Vitaminen. Wirst schon sehen. So, einmal die Suppe. Moment, und jetzt wird sie noch extra gesund.
0: Helmut, die schöne Suppe.
1: Enthält jetzt Vitamin B bis H und Asclepiarutal-Abatat.
0: Und warum ist sie blau?
1: Ja, das liegt am Asclepiarutal.
0: Herrgott, warum kann's bei uns nicht einfach einmal was Normales geben? Was haben wir denn noch? Kartoffelpüree? Natürlich auch knallblau. Doll. Naja, die Frikadellen sehen normal aus. Also ich nehme jetzt einfach eine Frikadelle. Oh mein Gott, Helmut, die Frikadelle hat Augen.
1: Echt? Zwinkerte?
0: Nein, sie starrt mich an.
1: Dann sind es keine Augen, sondern die Vitamininjektoren.
0: Was?
1: Die sind aus Plastik. Damit spritzt man die Vitaminkomplexe in die Buletten. Die kannst du ruhig mitessen. Die enthalten sogar...
0: Weißt du was? Ich habe schon gar keinen Appetit mehr. Ich trinke einfach ein Glas Wasser und gut.
1: Ja, mach ich dir. Mit einem Schuss Asclepiarutal-Abatat.
0: Ohne...
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